0: Nach dem Abschuss eines US-Militärhubschraubers haben die USA nach eigenen Angaben Vergeltungsschläge auf Ziele im Iran ausgeführt. Die Angriffe erfolgten auf Anordnung von Präsident Trump, erklärte das für den Nahen Osten zuständige Regionalkommando des US-Militärs.
1: Die USA sprechen von einer verhältnismäßigen Antwort auf ungerechtfertigte iranische Aggression. Die Angriffe werden als Selbstverteidigung beschrieben. Der Iran aber droht seinerseits mit Vergeltungsschlägen. Verlasst unsere Region, wenn ihr sicher sein wollt, erklärte der iranische Außenminister. Man lasse diese Bedrohung nicht unbeantwortet. Dies lässt eine erneute Eskalation des Krieges erwarten, auch wenn theoretisch eine Waffenruhe gilt und seit Wochen Verhandlungen geführt werden. Aus den USA, Tina Eck.
0: Nach dem Feuer in einem Umspannwerk in Reutlingen und dem daraus folgenden großflächigen Stromausfall hat sich der Verdacht auf Brandstiftung erhärtet. Davon gehe man inzwischen vor dem Hintergrund der bisherigen Ermittlungsergebnisse aus, teilten die Generalstaatsanwaltschaft Stuttgart und das Landeskriminalamt mit. Ein oder mehrere bislang noch unbekannte Täter seien nach derzeitigem Stand auf das Gelände eingedrungen, um dort an mehreren Stellen Brände zu legen. Dabei soll Brandbeschleuniger genutzt worden sein. Um fast 500 Euro sollten sich ab Juli die Bezüge der Abgeordneten im Bundestag erhöhen. Nun steht fest, die Diätenerhöhung wird in diesem Jahr gestrichen. Die Fraktionen von Union und SPD haben nach dpa-Informationen beschlossen, noch in dieser Woche einen entsprechenden Gesetzentwurf im Bundestag einzubringen.
2: Die Politiker wollen damit ein Sparsignal an die Bevölkerung senden. Immerhin leben wir alle in schwierigen Zeiten. Auch die Grünen, die AfD und die Linke haben schon ihr Go gegeben. Damit ist das Abstimmungsergebnis im Bundestag also schon klar. Die Diäten orientieren sich normalerweise an der Lohnentwicklung und die war gut, aber gleichzeitig stehen aktuell viele Reformen an. Es sei ein Gebot der Glaubwürdigkeit und der Verantwortung, dass auch die Abgeordneten ihren Beitrag leisteten, hieß es. Ursula Winkler, Nachrichtenredaktion.
0: Die deutschen Fußballerinnen haben zum Abschluss der WM-Qualifikation einen Sieg gefeiert. Beim Gruppenletzten Slowenien gewann die DFB-Auswahl mit 2:0. Das WM-Ticket hatte das deutsche Team sich schon zuvor gesichert.
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1: Ich bin Thomas Brock. Das US-Militär hat nach eigenen Angaben mit Vergeltungsschlägen gegen den Iran begonnen. Diese seien auf Anweisung von US-Präsident Trump und als Reaktion auf den Abschuss eines US-Militärhubschraubers erfolgt, teilte das US-Regionalkommando CENTCOM mit. Nähere Angaben wurden nicht gemacht. Nach Berichten iranischer Medien wurden am Abend in der Hafenstadt Sirik am Golf von Oman Explosionen gemeldet, ohne dass diese eindeutig zugeordnet werden konnten. Beim 500 Milliarden Euro Sondervermögen für Investitionen in die Infrastruktur gibt es aus Expertensicht Handlungsbedarf. Ein Beirat für das Programm legte in Berlin seinen ersten Bericht vor. Finanzminister Klingbeil räumte ein, dass das Tempo bei den Investitionen noch höher werden müsse.
2: Immer wieder hört man, dass die hunderten Milliarden, die für die Infrastruktur bereitstehen, nur langsam abfließen. Auch der Beirat, der das 500-Milliarden-Programm begleitet, sieht da Luft nach oben. Finanzminister Klingbeil bat einerseits um Geduld. Das Programm laufe ja erst seit rund einem Jahr, sei aber für 12 Jahre ausgelegt. Höheres Tempo sei aber möglich und nötig, so Klingbeil. Helfen soll unter anderem auch ein Bonus- und Malus-System. Die Idee, wer Investitionen schneller umsetzt, könnte mehr Mittel bekommen, wer bummelt, weniger. Ronny Tochau, Nachrichtenredaktion.
1: Sophia und Noah sind weiter die beliebtesten Babynamen. Das hat die Gesellschaft für deutsche Sprache herausgefunden. Ein anderer Name dagegen ist erst im vergangenen Jahr weit nach oben geklettert in der Hitliste.
3: Theo macht einen richtigen Sprung nach vorn, aber auch Emil klettert im Ranking. Doch unterm Strich kleben auf den Kita-Garderoben bei uns wohl doch eher die bekannten Namen. Bei den Mädels sind das neben Sophia, Mia, Lina und Ella, bei den Jungs klar Noah, aber auch Matteo und Leo ist im Kommen. Das hat aber wohl nichts mit dem aktuellen Papst zu tun. Kurze, prägnante Namen, sagen die Forscher, die sind im Trend. Claudia Wächter, Nachrichtenredaktion.
1: Der Bundestag soll in diesem Jahr auf die regelmäßige Diätenerhöhung verzichten. Die Fraktionen von CDU, CSU und SPD haben nach Informationen der Deutschen Presseagentur beschlossen, noch in dieser Woche einen entsprechenden Gesetzentwurf einzubringen. Sie wollen damit in finanziell und wirtschaftlich schwierigen Zeiten ein Sparsignal an die Bevölkerung senden. Die Diätenerhöhung, die sich an der Lohnentwicklung orientiert, hätte in diesem Jahr fast 500 Euro ausgemacht.
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1: Ich bin Thomas Brockt. Die schwarz-rote Koalition startet in die entscheidende Reformphase. Bei einem Spitzentreffen im Kanzleramt loten Union und SPD heute zunächst mit Arbeitgebern und Gewerkschaften aus, ob man bei der Einschätzung des Reformbedarfs auf einen gemeinsamen Nenner kommt. Entscheidungen sollen nicht getroffen werden. Dazu ist für den 1. Juli eine Sitzung des Koalitionsausschusses geplant. Ziel ist es, ein großes Reformpaket zu schnüren, das die Bereiche Arbeitsmarkt, Rente, Einkommensteuer und Bürokratie Abbau umfasst. Nach dem Abschuss eines US-Militärhubschraubers haben die USA nach eigenen Angaben Vergeltungsschläge auf Ziele im Iran ausgeführt. Die Angriffe erfolgten auf Anordnung von Präsident Trump, erklärte das für den Nahen Osten zuständige Regionalkommando des US-Militärs.
2: Die USA sprechen von einer verhältnismäßigen Antwort auf ungerechtfertigte iranische Aggression. Die Angriffe werden als Selbstverteidigung beschrieben. Der Iran aber droht seinerseits mit Vergeltungsschlägen. Verlasst unsere Region, wenn ihr sicher sein wollt, erklärte der iranische Außenminister. Man lasse diese Bedrohung nicht unbeantwortet. Dies lässt eine erneute Eskalation des Krieges erwarten, auch wenn theoretisch eine Waffenruhe gilt und seit Wochen Verhandlungen geführt werden. Aus den USA, Tina Eck.
1: Um fast 500 Euro sollten sich ab Juli die Bezüge der Abgeordneten im Bundestag erhöhen. Nun steht fest, die Diätenerhöhung wird in diesem Jahr gestrichen. Die Fraktionen von Union und SPD haben nach dpa-Informationen beschlossen, noch in dieser Woche einen entsprechenden Gesetzentwurf im Bundestag einzubringen.
3: Die Politiker wollen damit ein Sparsignal an die Bevölkerung senden. Immerhin leben wir alle in schwierigen Zeiten. Auch die Grünen, die AfD und die Linke haben schon ihr Go gegeben. Damit ist das Abstimmungsergebnis im Bundestag also schon klar. Die Diäten orientieren sich normalerweise an der Lohnentwicklung und die war gut, aber gleichzeitig stehen aktuell viele Reformen an. Es sei ein Gebot der Glaubwürdigkeit und der Verantwortung, dass auch die Abgeordneten ihren Beitrag leisteten, hieß es. Ursula Winkler, Nachrichtenredaktion.
1: Die deutschen Fußballerinnen haben zum Abschluss der WM-Qualifikation einen Sieg gefeiert. Beim Gruppenletzten Slowenien gewann die DFB-Auswahl mit 2:0. Das WM-Ticket hatte das deutsche Team sich schon zuvor gesichert.
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1: Ich bin Thomas Brockt. Das US-Militär hat seine Angriffe auf Ziele im Iran beendet. Das teilte das für den Nahen Osten zuständige Regionalkommando CENTCOM mit. Die Verteidigungsschläge gegen den Iran als Antwort auf den Abschuss eines US-Militärhubschraubers seien abgeschlossen, hieß es. Es seien iranische Luftabwehranlagen, Bodenkontrollstationen und Radaranlagen im Bereich der Straße von Hormuz bombardiert worden. US-Präsident Trump hatte den Iran für den Abschuss des Kampfhubschraubers verantwortlich gemacht und Vergeltung angekündigt. Selten stand eine Gesundheitsministerkonferenz von Bund und Ländern so unter Beschuss wie die heute in Hannover. Bundesweit protestieren Lobbygruppen und Gewerkschaften gegen die geplanten Sparmaßnahmen im Gesundheitssystem.
2: Arztpraxen, Krankenhäuser und die Pharmaindustrie, bei ihnen soll der Rotstift massiv angesetzt werden. Mehr als 16 Milliarden Euro sollen kommendes Jahr durch die Gesundheitsreform eingespart werden, damit rote Zahlen im Gesundheitssystem und höhere Beiträge für die Versicherten verhindert werden. Die Gewerkschaften warnen dagegen vor Krankenhausschließungen, wenn die Kliniken mit weniger Geld auskommen sollen, und der Verband der Hausärzte vor spürbaren Folgen für die Versorgung der Kranken. Thomas Thonfeld, Nachrichtenredaktion.
1: Nach einem Feuer in einem Umspannwerk in Reutlingen und einem daraus folgenden großflächigen Stromausfall hat sich der Verdacht auf Brandstiftung erhärtet. Davon gehe man inzwischen vor dem Hintergrund der bisherigen vorläufigen Ermittlungsergebnisse aus, teilten die Generalstaatsanwaltschaft Stuttgart und das Landeskriminalamt mit.
3: Die Ermittler gehen davon aus, dass ein oder mehrere Täter auf dem Gelände an mehreren Stellen Brände gelegt haben. Dabei soll Brandbeschleuniger verwendet worden sein. Wer hinter der Attacke stehen könnte, ist unklar. Ein Bekennerschreiben hat es nicht gegeben. Doch der Vorfall erinnert an zwei mutmaßlich von Linksextremisten begangene Brandanschläge auf die Stromversorgung in Berlin. Dirk Zeitler, Nachrichtenredaktion.
1: Die Spitzen der Regierungskoalition loten heute mit Arbeitgebern und Gewerkschaften aus, inwieweit es eine gemeinsame Sichtweise auf den Reformbedarf in Deutschland gibt. Dabei soll es zuallererst um den Arbeitsmarkt, aber auch um Sozialreformen, Steuern und Bürokratieabbau gehen. Entscheidungen sind nicht zu erwarten. Die sollen erst in einer Sitzung des Koalitionsausschusses fallen, die für den 1. Juli geplant ist.
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1: Ich bin Barbet Büchner. In der Nacht haben sich die USA und der Iran erneut gegenseitig angegriffen. Auslöser war der Abschuss eines amerikanischen Kampfhubschraubers durch den Iran.
2: Die USA sprechen von einer verhältnismäßigen Antwort auf ungerechtfertigte iranische Aggression. Die Angriffe werden als Selbstverteidigung beschrieben. Der Iran aber droht seinerseits mit Vergeltungsschlägen. Verlasst unsere Region, wenn ihr sicher sein wollt, erklärte der iranische Außenminister. Man lasse diese Bedrohung nicht unbeantwortet. Dies lässt eine erneute Eskalation des Krieges erwarten, auch wenn theoretisch eine Waffenruhe gilt und seit Wochen Verhandlungen geführt werden. Aus den USA, Tina Eck.
1: Die schwarz-rote Koalition startet in die entscheidende Reformphase. Bei einem Spitzentreffen im Kanzleramt loten Union und SPD heute zunächst mit Arbeitgebern und Gewerkschaften aus, ob man bei der Einschätzung des Reformbedarfs auf einen gemeinsamen Nenner kommt. Entscheidungen sollen noch nicht getroffen werden. Dazu ist für den 1. Juli eine Sitzung des Koalitionsausschusses geplant. Um fast 500 Euro sollten sich ab Juli die Bezüge der Abgeordneten im Bundestag erhöhen. Nun steht fest, die Diätenerhöhung wird in diesem Jahr gestrichen. Das haben die Fraktionen von Union und SPD nach dpa-Informationen beschlossen.
3: Die Politiker wollen damit ein Sparsignal an die Bevölkerung senden. Immerhin leben wir alle in schwierigen Zeiten. Auch die Grünen, die AfD und die Linke haben schon ihr Go gegeben. Damit ist das Abstimmungsergebnis im Bundestag also schon klar. Die Diäten orientieren sich normalerweise an der Lohnentwicklung und die war gut, aber gleichzeitig stehen aktuell viele Reformen an. Es sei ein Gebot der Glaubwürdigkeit und der Verantwortung, dass auch die Abgeordneten ihren Beitrag leisteten, hieß es. Fällt die Erhöhung aus, bekommen sie weiter rund 11.800 Euro im Monat. Ursula Winkler, Nachrichtenredaktion.
1: Rund 15.000 Blutkonserven werden täglich in Deutschland benötigt, doch es gibt immer weniger Spender. Besonders die Generation der Babyboomer sei bislang sehr stark vertreten gewesen und viele hätten häufig gespendet, heißt es vom Deutschen Roten Kreuz. Es gebe weniger Junge, die nachkommen. Auch der Sommer stelle wegen der Urlaubszeit immer wieder eine Herausforderung dar.
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5: Ich habe heute Morgen echt überlegt, ne? Ziehst du dir die Jacke über die Ärmel, weil es doch ziemlich kalt war auf dem Fahrrad. 9 Grad, die haben wir aktuell gemessen bei euch in Erichshagen. Wenn wir so auf die nächsten Tage gucken und heute vor allen Dingen auch so auf den Tag, dann sehen wir schaffen im Verlauf des Tages heute immerhin 22 Grad. Da ist noch ein bisschen Luft nach oben. Ne? Dazu gibt es dann heute eine ganze Menge Sonne, zumindest vormittags. Am Nachmittag, da ziehen dann Wolken auf, da kann es dann auch immer wieder mal Regen und örtlich auch Gewitter geben. Morgen am Donnerstag ist es meistens bedeckt. Dazu weht ein böiger bis auffrischender Wind. Morgen Nachmittag, da kann es dann mal so ein klein bisschen gewittern. Freitag viele Wolken, Wind und Regen bei maximal 19 Grad.
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5: Wir gucken mal zu euch auf die Straße, mal sehen, was da jetzt aktuell so los ist. Da sehen wir bei euch auf der Straße, das läuft. Ne? Da ist nichts los. Wenn ihr irgendwas seht, was nicht auf die Straße gehört, kann ja sein. Stau, Blitzer oder sonst wie was. Wenn dem so ist, sagt Bescheid. 050 21 40 30. Gute Fahrt.
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5: Dann würde ich dann mal sagen, starten wir in diesen frischen Mittwochmorgen mit Musik von M. People. Ich bin Chris Benning. Moin.

In Siegburg in NRW, da steht seit 60 Jahren eine Skulptur von Hänsel und Gretel. Also eigentlich, ne? Aber irgendwie sind sie weg. Hat sie die Hexe wahrscheinlich in den Wald gelockt? Nee, es war viel schlimmer. Abgesägt worden sind sie. Vielleicht, weil sie aus Bronze sind, fast 40 Kilo schwer. So, Gretel wird dann später in dem Gebüsch gefunden. Ihr Arm ist allerdings gebrochen. Von Hänsel fehlt allerdings jede Spur. Ein Verein, der sucht nun nach der Originalform. Vielleicht kann Hänsel neu gegossen werden. Die Polizei sucht natürlich jetzt den entsprechenden Täter. Wer da was gesehen hat danach von Samstag auf Sonntag, der kann sich bei der Polizei in Siegburg melden, weil da sind Hänsel und Gretel quasi von ihrem angestammten Platz entführt worden.

La Camisa Negra, das schwarze Hemd auf Radio Mittelweser. 14 Minuten nach 6 haben wir es. Gleich ist auch schon wieder Viertel nach 6. Und das ist ja die Zeit, wo wir unsere Synapsen immer so ein klein bisschen verkabeln, so ein bisschen über Dinge philosophieren, die mir immer so durch den Kopf gehen und wo ich mich frage, ist es eigentlich so? Kann man das vielleicht ändern oder muss man es einfach so hinnehmen, ne? Gestern hatten wir Handwerker bei uns im Haus. Die haben da oben auf dem Dachboden irgendwas gemacht, weil da ausgebaut wird. Und irgendwann wird es soweit sein, dass dann auch die Jungs von der Elektrik kommen. So, und da frage ich mich doch tatsächlich, kann aus einem unvorsichtigen Elektriker eigentlich auch sehr schnell ein leitender Angestellter werden?

Wenn Schule und Klimaschutz zusammenkommen, dann kann daraus was richtig Großes, Zukunftsweisendes werden. Die Stadt Nienburg hat jetzt die Dachsanierung des Althauses der Oberschule in Nienburg erfolgreich abgeschlossen und dabei gleich noch einen wichtigen Schritt in Richtung nachhaltiger Energieversorgung gemacht. Gemeinsam mit der Nienburg Energie GmbH wurden auf dem historischen Schulgelände eine moderne Photovoltaikanlage installiert. Das heißt also so eine richtig schöne Solaranlage. 61 Solarmodule erzeugen künftig umweltfreundlichen Strom und das direkt vor Ort. Die Anlage, die kommt auf eine Leistung von knapp so 28 Kilowatt Peak und soll nun einen wichtigen Beitrag zum Klimaschutz leisten. Besonders spannend ist ja, das Schulgebäude selbst, das blickt auf eine lange Geschichte zurück. Ne? Die Wurzeln, die reichen bis in die 1890er Jahre zurück und jetzt verbindet es historisches Architektur und auch moderne Energietechnik. Für die Dachsanierung investiert die Stadt Nienburg rund 400.000 Euro. Und das ist ein schönes Beispiel dafür, wie öffentliche Gebäude fit für die Zukunft gemacht werden können und trotzdem noch so aussehen können, wie sie früher einmal waren.

0: Ich habe gerade mal geguckt, ne? Mark Morrison mit Return of a Mac aus den 90ern haben wir gleich noch für euch. Dann gibt's das Neueste aus der Region, aber vorher noch das hier.
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0: Lass uns mal eben auf das gucken, was wichtig ist. Darüber wird in Nienburg und im Landkreis aktuell so gesprochen. Die Stadt Nienburg hat die Dachsanierung des Altbaus der Oberschule erfolgreich abgeschlossen. Im Zuge der Arbeiten, da wurden gemeinsam mit einer Nienburger Energiefirma moderne Photovoltaikanlagen installiert. Insgesamt 61 Solarmodule erzeugen künftig umweltfreundlichen Strom und das direkt auf dem historischen Schulgebäude. Mit einer Leistung von knapp 28 Kilowatt-Peak soll die Anlage einen wichtigen Beitrag zum Klimaschutz und auch zur nachhaltigen Energieversorgung leisten. Für die Dachsanierung wurden rund 400.000 Euro investiert. Im Museum Nienburg, da dreht sich heute Nachmittag alles um die ersten Fotografien der Geschichte. Die Referentin Regina Stute, die berichtet im Quadfast am Haus nämlich über die ersten Fotografien, die es so gab, also den Vorläufer der Fotografien. Die kamen ja so im Jahr 1839 dann tatsächlich auf den Markt. Da sind die vorgestellt worden. Beginn ist heute um 15 Uhr, der Eintritt ist frei. Besucherinnen und Besucher, die können sich außerdem über Kaffee, Kuchen und Tee freuen und man erfährt vieles über die Personen, die auf den ersten Fotos zu sehen sind. Und die Stadt Nienburg, die hat ein neues Mobilitätskonzept vorgestellt. Das dient als Orientierung für die Verkehrsplanung für die kommenden 15 Jahre. Schwerpunkte sind sichere Fuß- und Radwege und auch ein leistungsfähiger öffentlicher Personennahverkehr. Außerdem geht es um moderne Mobilitätsangebote und auch um die bessere Verkehrssicherheit. Die einzelnen Maßnahmen, die sollen nun schrittweise umgesetzt werden.
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0: Heute Morgen ist noch frisch. Wir haben 8 Grad gemessen bei euch in Stolzenau. 9 sind es hier bei uns vorm Studio. So 17 Grad sind unsere Tageshöchstwerte. Heute Morgen und dann Vormittag, da scheint die Sonne. Im Verlauf des Tages, da schieben sich aber Wolken vor die Sonne. Es weht ein böiger bis auffrischender Wind. Heute Nachmittag und dann Abend, da kann es Regen, nachmittags auch Gewitter geben. In den nächsten Tagen morgen so 9 bis 16 Grad, also bleibt bei der Schafskälte. Dazu ist es meistens bewölkt, vereinzelt, guck mal so ein klein bisschen Sonne raus. Auch morgen Nachmittag Regen und Gewitter, genauso wie in der Nacht zu Freitag. Freitag an sich immer wieder graue Wolken, Regen, böiger bis auffrischender Wind und maximal 19 Grad.
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0: Alles frei, keine Staus, keine Blitzer, gute Fahrt.
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0: Guten Morgen, das ist der Mittwochmorgen, 6.30 Uhr durch, für die es genau wissen wollen, 6 Uhr und gleich 34 Minuten, also 4,5, 7. So ganz langsam, aber sicher würde ich sagen, starten wir in diesen Mittwoch. Ich bin Chris Bönning, moin.

Ich erinnere mich noch dran, als wenn es gestern gewesen wäre. Und das war ja auch so. Wir haben euch ja gestern gefragt, was verbindet ihr eigentlich mit den 90er Jahren? Da haben viele von euch gesagt, die Musik war besser. Und ganz oft ist auch eine Band genannt worden, die Backstreet Boys. Und die haben wir gestern nicht gespielt, aber jetzt um 6:42 Uhr sind sie mit. Everybody.

Ein bisschen Reis kann man sich mal gönnen am frühen Mittwochmorgen. Ne? Für Stöckse ist es nur die Relegation, für Drakenburg Gott sei Dank. Es geht um den Klassenerhalt bzw. um den Aufstieg in die Fußballbezirksliga. Da müssen ja Stöckse, Mellendorf und Drakenburg nochmal ran, um letzten Endes den Auf- bzw. Absteiger dann auszuspielen. Stöckse fängt am Sonntag an um 16 Uhr gegen den TV aus Mellendorf zu Hause. Dann geht es am Dienstag weiter mit dem Spiel Mellendorf gegen Drakenburg am 16. Und am Samstag, den 20.06. ist in Drakenburg gegen Stöckse das Derby nochmal. Und da haben wir dann vielleicht sogar schon die Entscheidung, wer in die Bezirksliga auf- bzw. absteigt oder in Drakenburgs Fall vielleicht sogar drin bleibt.

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1: Ich bin David Büchner. In der Nacht haben sich die USA und der Iran erneut gegenseitig angegriffen. Das US-Militär sprach von Selbstverteidigung wegen des Abschusses eines amerikanischen Kampfhubschraubers. Irans Militär sprach dagegen von einem fadenscheinigen Vorwand. Inzwischen hat das US-Militär seine Angriffe beendet. Offiziell gilt im Irankrieg seit 2 Monaten eine Waffenruhe. Wird es ein Sommer der Reformen? Die Bundesregierung hat sich einiges vorgenommen. Zur Vorbereitung treffen sich die Spitzen der Regierungskoalition heute mit Vertretern der Gewerkschaften und Arbeitgeber.
2: Die Zeit drängt. Bis zur Sommerpause will die Bundesregierung liefern und ein Reformpaket schnüren. Stand jetzt ist eine Einigung aber noch meilenweit entfernt. Stichwort flexiblere Arbeitszeiten etwa. Unterschiedlicher Meinung sind Schwarz-Rot auch beim Thema Steuern. Die SPD will die Erbschaftssteuer reformieren, die Union lehnt das kategorisch ab. Die Bundesregierung hofft, dass Wirtschaftsverbände und Gewerkschaften heute Abend mit gemeinsamen Vorschlägen in die Reformdebatte einsteigen. Ausgang der Gespräche völlig offen. David Riemer, Nachrichtenredaktion.
1: Selten stand eine Gesundheitsministerkonferenz von Bund und Ländern so unter Beschuss wie die heute in Hannover. Bundesweit protestieren Lobbygruppen und Gewerkschaften gegen die geplanten Sparmaßnahmen im Gesundheitssystem.
3: Arztpraxen, Krankenhäuser und die Pharmaindustrie, bei ihnen soll der Rotstift massiv angesetzt werden. Mehr als 16 Milliarden Euro sollen kommendes Jahr durch die Gesundheitsreform eingespart werden, damit rote Zahlen im Gesundheitssystem und höhere Beiträge für die Versicherten verhindert werden. Die Gewerkschaften warnen dagegen vor Krankenhausschließungen, wenn die Kliniken mit weniger Geld auskommen sollen, und der Verband der Hausärzte vor spürbaren Folgen für die Versorgung der Kranken. Einige wollen deshalb aus Protest zum Beispiel auch Plätze im Wartezimmer sperren. Thomas Thonfeld, Nachrichtenredaktion.
1: Die ohnehin schon angespannte Atmosphäre in Großbritannien ist durch eine Bluttat weiter angeheizt worden. Nachdem ein Mann bei einem Messerangriff schwer verletzt worden war, kam es in der nordirischen Hauptstadt Belfast zu gewaltsamen Protesten. Mehrere Fahrzeuge wurden in Brand gesetzt. Der mutmaßliche Täter stammt aus dem Sudan. Mehrere hundert Menschen versammelten sich Berichten zufolge in der Stadt, um gegen Einwanderung zu demonstrieren.
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5: Von heute bis Sonntag kann immer wieder ein böiger bis auffrischender Wind über Nienburg hinwegfegen. Dazu ist es meistens bewölkt, vereinzelt guckt doch mal die Sonne raus. Wir müssen heute und morgen mit Gewittern rechnen. Auch am Freitag, da kann immer wieder mal Regen fallen. Die Höchstwerte liegen zwischen 16 Grad morgen und maximal 19 Grad am Freitag.
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5: Wir gucken zu euch auf die Straße, mal sehen, was da jetzt aktuell so los ist. Schönen guten Tag, Autofahrer. Da sehen wir, das läuft, da ist nichts los. Wenn ihr irgendwas seht, was nicht auf die Straße gehört, Staus, Blitzer oder irgendwas anderes, sagt Bescheid. 050 21 40 30. Gute Fahrt.
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5: Ich bin ja nun ein typischer norddeutscher Junge. Ne? Ich habe auch so ein klein bisschen den Dialekt, den kriegst du auch nicht raus. So. Und in Norddeutschland, da gibt es ja so das ein oder andere Wort, da gucken dich die Leute an und fragen, was willst du denn eigentlich von mir? So, und ein Wort ist zum Beispiel fegen. In anderen Orten oder anderen Regionen sagt man kehren, ne? Kehrblech. Wir sagen Handfeger und Schaufel zum Beispiel, nur so by the way. So und kehren, ne? Also dann sagt, ja, ich muss kehren. Der Teufel, der hat keinen Bock dazu, der will nicht ausfegen. Devil Don't Care von Direct gibt es unter anderem in dieser halben Stunde. Ich bin Chris Benning, moin.

Claudia hat gerade gesagt, es gab einen Unfall in Langdamm Richtung Hannover. Das ist also die B6, da müsst ihr aufpassen. Ein Unfall in Langdamm in Richtung Hannover. Falls ihr noch irgendwas seht, was nicht auf die Straße gehört, sagt Bescheid. 050 21 40 30. Da, wo es geht, da wünschen wir eine gute Fahrt. Ne? Gangster werden auch wirklich immer raffinierter und vor allen Dingen auch abgezockter, wenn es darum geht, Leuten irgendwie Schaden zuzufügen. Heute Morgen will ich mal über eine Betrugsmasche reden. Ich frage mich, wie soll das eigentlich funktionieren, ohne dass man das irgendwie merkt? Es geht sozusagen um den Kettentrick. Wie funktioniert das? Täter sprechen ihre Opfer häufig aus dem Auto an heraus. An so völlig harmloser Vorwand, bitten um Hilfe, zum Beispiel fragen sie, ja, wo ist denn das Krankenhaus, wo ist eine Apotheke oder eine bestimmte Adresse, so. Und als angebliches Dankeschön, da wollen sie dann eine Kette oder ein Armband verschenken. Da musst du da eigentlich schon stutzig werden, ne? Und das versuchen sie auch direkt anzulegen. Denn und genau dabei wird es dann gefährlich, denn die Betrüger, die nutzen die Nähe zu ihrem Opfer, um unbemerkt dann quasi, falls er das umhat, echten Schmuck zu klauen oder halt gegen so einen billigen Modeschmuck auszutauschen. Dann haben sie die richtige Kette, zapp, zapp, zapp, und du hast da billigen Modeschmuck um Hals. Und deshalb ist es wichtig, die Polizei warnt, keine Geschenke von Fremden annehmen. Abstand halten und lasst euch von unbekannten Personen auf jeden Fall keinen Schmuck anlegen oder nehmt ihn einfach auch nicht an. Ne? Und sollte euch etwas verdächtig vorkommen, einfach mal das Fahrzeug merken, wenn es geht, das Kennzeichen oder irgendwie Personenbeschreibung und den entsprechend dann die Polizei informieren.

Ja, der pfeift auch aus dem letzten Loch, ne? One Republic und I Ain't Worried auf Radio Mittel. Ich habe ja eben gerade von dem Unfall erzählt, den es da in Langdamm gegeben hat, ne? Da ist ja Folgendes passiert, da hat es nämlich einen Unfall gegeben Richtung Hannover auf der B6 und da fragt man sich natürlich, kommt man da durch? Und Claudia hat nochmal geguckt, ne, die Umleitung, die läuft dann über Schessinghausen. Also auf der B6 Langdamm Richtung Hannover, auf der B6, da geht gerade nichts mehr. Da hat es einen Unfall gegeben, die Umleitung, die führt euch aktuell über Schessinghausen.

Da kannst du gefühlt wirklich die Uhr nachstellen. Irgendwann so zwischen 7:05 und 7:30, da kommt mindestens ein Hörer von euch und sagt, oh, ich würde ganz gerne mal die neue Single der Stones in the Stars hören. Und damit wissen wir, es ist noch nicht 7:30, stimmt, denn es ist gerade mal 7:24, 6 Minuten vor 7:30. Mal schön, dass auf euch Verlass ist.

ist 8:03 und lass uns doch mal versuchen, ob wir nicht irgendwie so ein klein bisschen so ein Chorgesang hinkriegen. Ne? Ich fange jetzt an, mach. Und jetzt ihr.

0: Das Motto ist neue Energie auf alten Dächern. Die Stadt Nienburg, die hat die Dachsanierung des Altbaus der Oberschule in Nienburg erfolgreich abgeschlossen. Im Rahmen der Arbeiten, da wurden dann gemeinsam mit einer Energiefirma neue Photovoltaikanlagen installiert. 61 Solarmodule erzeugen künftig umweltfreundlichen Strom direkt auf dem historischen Schulgebäude. Die Anlage, die verfügt über eine Leistung von knapp 28 Kilowatt-Peak. Für die Dachsanierung investierte die Stadt Nienburg rund 400.000 Euro. Die Polizei, die warnt aktuell vor dem sogenannten Kettentrick. Dabei sprechen Betrüger häufig ältere Menschen auf der Straße an und bitten zunächst um Hilfe, wollen zum Beispiel wissen, wo ist das nächste Krankenhaus, eine Apotheke. Anschließend soll es dann ein angebliches Dankeschön-Geschenk geben, ein Schmuckstück. Und während dann die Ketten oder Armbänder angelegt werden, versuchen die Täter dann oft unbemerkt den richtigen Schmuck der Leute zu ergaunern und das dann quasi so gegen wertlose Imitate auszutauschen. Und das Museum Nienburg, das lädt heute zu einem interessanten Vortrag ein, denn es geht um den Vorgänger der Fotografie. Da geht es nämlich zurück in das Jahr 1839. Da hat ein Franzose nämlich angefangen und hat auf Silberplatten dann so eine Art Fotos vorgestellt. Und in dem Vortrag geht es unter anderem um die Fotos und es wird auch erzählt, was für Personen auf den Bildern sind und was sie damals eigentlich gemacht haben.
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0: In den nächsten Tagen, da pustet es bei uns in Nienburg und umzu. Dazu ist es wechselnd bewölkt. Und dabei müssen wir heute und morgen auch zeitweise mit Gewittern und natürlich auch mit Regen rechnen. Auf Freitag fällt immer wieder mal Regen. Die Höchstwerte liegen heute bei 17, morgen bei 16. Freitag immerhin schon bei 19 Grad.
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0: Wir gucken mal zu euch auf die Straße. Mal sehen, was da jetzt aktuell so los ist. Schönen guten Tag, Autofahrer. Auf der A2 Dortmund Richtung Hannover. Zwischen Bad Nenndorf und Wunstorf-Lute 5 Kilometer Stau vor der Baustelle. Dauert hier aktuell 20 Minuten länger. Die Zeit müsst ihr euch einfach mitnehmen. Dann gab es einen Unfall in Langdamm Richtung Hannover auf der B6. Ihr werdet über Schwering über Schessinghausen umgeleitet. So war es richtig rum. Ihr werdet über Schessinghausen umgeleitet. Man muss auch lesen, was da auf dem Zettel steht. Junge, Junge, Junge. Aber ansonsten, da heißt es dann nämlich wieder, wenn der wieder Blödsinn im Radio erzählt oder so ein klein bisschen undeutlich spricht, dann kommen immer diese Fragen wie:
4: Könnt ihr Clowns nicht lesen?
0: Doch, wir können es, aber wir machen es einfach nicht.
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0: Weil ab und zu sind wir auch mal so ein klein bisschen faul. Da haben wir dann keinen Bock, eine Runde zu lesen. Ich weiß nicht, wie lange er gebraucht hat, um den Text auswendig zu lernen, als er ihn gelesen hat. Aber er findet ihn wahrscheinlich richtig gut, weil ansonsten hat er gesagt, ne, mach ich nicht. Michael Schulte gemeinsam mit Pictures. Hier ist Giants. Ich bin Chris Benning. Moin.

Es ist jetzt 7.40 Uhr, damit sozusagen 20 vor 8. Und da ist die Frage doch vielleicht auch mal angebracht. Habt ihr ihn heute schon mal benutzt oder liegt er noch irgendwo in der Ecke oder auf dem Schreibtisch rum oder irgendwo in der dunklen Handtasche bei den Frauen vergraben? Das ist die große Frage, weil man braucht ihn jeden Tag, weil ansonsten funktioniert es einfach nicht. Ich rede vom Kugelschreiber. Was habt ihr denn jetzt gedacht, wovon ich spreche? Der Kugelschreiber, der ist nämlich heute patentiert worden. Der Ungar, beziehungsweise die ungarischen Brüder Biro, die haben nämlich im Jahr 1938 sich den Kugelschreiber patentieren lassen. Und da haben sie damit angefangen, das zu erfinden. Das heißt also, der Kugelschreiber hat heute Geburtstag, wenn man so will, vor 83 Jahren, da ist der Kugelschreiber dann patentiert worden. 38 haben sie erfunden und 43 ist das Ding dann patentiert worden. So, das heißt also, der Kugelschreiber, der aus unserem Alltag einfach nicht mehr wegzudenken ist, der hat heute seinen großen Tag. Ihr könnt ja auch mal Musikwunsch schicken. Dem Kugelschreiber einfach aufs Handy schicken. Ah nee, mach eine WhatsApp, ist einfacher, glaube ich. 050 21 40 30. Nein, nicht mit dem Kugelschreiber auf dem Handy schreiben. Lass es.

10 Minuten vor 8 haben wir es am Mittwochmorgen und ich finde, das ist genau die richtige Zeit, mal so ein bisschen was anderes im Radio zu hören. Und so sieht es auch Andreas. Der würde ganz gerne mal irgendwann von Volker Lechtenbrink hören. Ja, das ist ein bisschen was anderes, Andreas, hast du recht, aber warum nicht? Ich meine, wann kann man das denn spielen? Sagen einige, das können wir da irgendwann spielen. Nee, das geht nur jetzt um 7.50 Uhr.

0: Wo wir gerade bei diesem Song sind, die einfach so ins Ohr und nicht wieder rausgehen. Einen davon haben wir gleich noch. Da gibt es auch ein sehr interessantes YouTube-Video. Da gucken zwei junge Leute, die gucken sich so Wrestling-Videos an und erzählen irgendwie, was da passiert. Und im Hintergrund läuft Phil Collins in the Air Tonight. Das nehmen die irgendwie wahr, dass da was passiert. Aber ja, das plätschert so vor sich hin. Und dann kommt ja dieses und die beiden Jungs in dem Video sind dann völlig erstarrt und vergessen alles um sich rum, vergessen auch das zu gucken, was sie sich angeschaut haben und sind einfach nur gefesselt von In the Air Tonight. Mal gucken, ob es auch bei euch funktioniert. Phil Collins gibt es gleich nach dem hier.
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1: Ich bin David Büchner. Die Verhandlungen laufen und es gibt eine Waffenruhe. Trotzdem haben sich die USA und der Iran wieder gegenseitig angegriffen. Als Reaktion auf den Abschuss eines US-Militärhubschraubers bombardierte das US-Militär iranische Luftabwehranlagen, boten Kontrollstationen und Radaranlagen. Teheran griff daraufhin laut iranischen Medien US-Stützpunkte in der Golfregion und in Jordanien an. Inzwischen hat das US-Militär seine Angriffe wieder beendet. Wird es ein Sommer der Reformen? Die Bundesregierung hat sich einiges vorgenommen. Zur Vorbereitung treffen sich die Spitzen der Regierungskoalition heute mit Vertretern der Gewerkschaften und Arbeitgeber.
2: Bis zur Sommerpause will die Bundesregierung liefern und ein Reformpaket schnüren. Stand jetzt ist eine Einigung aber noch meilenweit entfernt. Stichwort flexiblere Arbeitszeiten etwa. Unterschiedlicher Meinung sind Schwarz-Rot auch beim Thema Steuern. Die SPD will die Erbschaftssteuer reformieren, die Union lehnt das kategorisch ab. Die Bundesregierung hofft, dass Wirtschaftsverbände und Gewerkschaften heute Abend mit gemeinsamen Vorschlägen in die Reformdebatte einsteigen. Ausgang der Gespräche völlig offen. David Riemer, Nachrichtenredaktion.
1: In Deutschland könnte es Engpässe bei Blutkonserven geben, weil der Kreis der Blutspender schrumpft. Es gäbe immer mehr ältere Spender und weniger junge, die nachkommen, heißt es vom Deutschen Roten Kreuz.
3: In der Generation der Babyboomer ist der Anteil der Menschen, die regelmäßig Blut spenden, besonders groß. Wegen individueller Vorerkrankungen scheiden viele Ältere aber aus dem Pool aus und Jüngere halten sich eher zurück. Deshalb wird der Kreis der Spender kleiner. Ein Problem vor allem bei saisonbedingten Engpässen. Im Sommer, in der Urlaubszeit, wird weniger Blut gespendet als sonst, ähnlich wie in der Grippesaison im Winter. Das DRK ruft deshalb dazu auf, zur Blutspende zu gehen. Auch Menschen in den 30ern und 40ern könnten noch damit anfangen, heißt es. Katrin Müller, Nachrichtenredaktion.
1: Kinder müssen morgen in Mexiko-Stadt nicht zur Schule. Auch an den Unis fällt der Unterricht aus. Die Regierung will bei der Eröffnung der Fußball-WM ein Verkehrschaos verhindern. Bundesbedienstete sollen deshalb ebenfalls nach Möglichkeit von zu Hause arbeiten. Und auch private Unternehmen wurden aufgefordert, das Homeoffice zu ermöglichen. Eröffnet wird die WM morgen um 11.30 Uhr Ortszeit, 19.30 Uhr bei uns, mit einer Feier im legendären Aztekenstadion.
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5: Das Wetter, das zeigt sich nicht weltmeisterlich. Das ist eher so Kreisklasse, würde ich sagen. Maximal 17 Grad kriegen wir heute. 11 davon haben wir gemessen bei euch in Erichshagen und auch in Liebenau. Und noch scheint die Sonne, noch muss man sagen. Denn der böige bis auffrischende Wind, der schiebt eine ganze Menge Wolken zu uns in den Landkreis Nienburg. Und Nachmittag kann es regnen. Und örtlich auch Gewitter geben.
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5: Wir gucken mal zu euch auf die Straße, mal sehen, was da jetzt aktuell so los ist. Auf der A2 Dortmund Richtung Hannover, zwischen Bad Nenndorf und Wunstorf-Lute. Da haben wir aktuell 6 Kilometer Stau vor der Baustelle. Dauert hier, sage und schreibe, 25 Minuten länger. Ansonsten habe ich nichts für euch. Wenn ihr irgendwas seht, was nicht auf die Straße gehört, Staus, Blitzer oder sonst wie was, sagt Bescheid. 050 21 40 30. Gute Fahrt.
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5: Das habt ihr gerade bei Babette in den Nachrichten gehört. Die WM geht ja morgen offiziell los, 19.30 Uhr. Unsere Zeit ist die Eröffnungsfeier. Und um 21 Uhr, da steigt ja das erste Spiel. Da spielt Mexiko gegen Südafrika. Deutschland greift dann am Sonntag in das Turnier ein. Und was wäre eine WM ohne eine offizielle WM-Hymne? Die kommt in diesem Jahr von Shakira und Burna Boy. Hier sind sie mit Dai Dai. Ich bin Chris Benning. Moin. Oh, hey.

0: Tim Bensko, der hat irgendwann mal gesungen, ich will nur kurz die Welt retten. Und Olli, was willst du jetzt mal ganz kurz?
1: Hallo Chris, es ist zwar erst kurz nach 8, aber ich wollte trotzdem mal deine Sendung unterbrechen.
0: Na, hast du jetzt so wunderbar gemacht. Okay, warum musst du mich unterbrechen? Da muss es hoffentlich einen guten Grund für geben.
1: Ja, warum wohl? Weil ich dir kurz erzählen wollte, wen ich heute Abend als Stargast habe in meiner 8 Uhr Olli Sachse Interviewsendung.
0: Ein Stargast. Okay, sag mal, wer ist denn dieser, wie du ihn selbst genannt hast, Star?
1: Du möchtest wissen, wen? Ja, dann musst du erstmal ein Quiz lösen. Was haben die Songs Visage, Fade to Grey, Ultravox, Dancing with Tears in My Eyes, Mature, If I Was und Band Aid, Do They Know It's Christmas gemeinsam?
0: Puh, da muss ich überlegen. Das eine ist ein Weihnachtslied. Das sind alles richtig, richtig große Songs der 80er.
1: Ja, ist auch nicht so ganz einfach. Sie haben alle gemeinsam, das hat alles Mature produziert, gemacht, getan und überhaupt und sowieso. Und mit Mature werde ich heute Abend...
0: Mit dem Doktor der Musik, mit dem wirst du heute Abend ein Interview führen. Wunderbar. Okay, Olli, wenn du schon mal Mature dabei hast, ne, und der hat ja so wirklich viele Hits gemacht, darf ich mir einen Song wünschen?
1: Naja, wenn du einen Songwunsch hast, den können wir natürlich gerne erfüllen. Also ich würde sagen, wir nehmen Dancing with Tears in My Eyes für heute Abend 20 Uhr. Mature.
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Irgendwie hat der gute Aki Bosse ja recht, ne? Denn vor uns liegt der Sommer. Auch wenn die Meteorologen gesagt haben, komm, wir haben ja schon seit dem 1.6. Sommer. Na, der Kalender sagt da was anderes. Also der offizielle, in Anführungsstrichen, Sommeranfang hier bei uns auf der Nordhalbkugel, der ist am Sonntag, den 21. Juni. Also nächste Woche Sonntag, aber nicht irgendwann, sondern am 21. Juni um 10.24 Uhr. Da haben wir hier bei uns auf der Nordhalbkugel dann auch Sommer.

Country aus den Niederlanden von Danny Vara, Rollercoaster auf Radio Mittelweser. So eine schöne Tüte mit knusprigen Chips. Da gönnt man sich vielleicht irgendwie im Kino oder beim Film gucken. Und die sind ja auch einfach lecker. Mittlerweile gibt es ja viele verschiedene Geschmacksrichtungen. Aber diese knusprigen Kartoffelchips, das ist eigentlich eine Racheaktion gewesen. Das ist ein Koch gewesen, der hat die Kartoffeln eines Gastes besonders dünn geschnitten und frittiert, weil der Gast so am Meckern war. Aber anstatt der Gast sich darüber aufgeregt, hat er gesagt, oh, diese frittierten dünnen Kartoffelscheiben, oh, super lecker. Und ja, fertig waren dann letzten Endes die Kartoffelchips. Und die eleganten Stöckelschuhe, die wir bei Damen haben, die kommen eigentlich aus dem alten Persien und waren da eigentlich reine Männerschuhe. Sie gaben nämlich Soldaten beim Reiten einen stabilen Halt da in den Steigbügeln. Deswegen sind die eigentlich erfunden worden. Ja, letzten Endes sind sie dann als Ausgehschuhe umformuliert worden, ne, und umgemodelt worden. Aber den Ursprung haben sie halt tatsächlich als Männer.

0: Wir gucken gleich mal, was gibt es Neues bei uns in der Region. Machen wir um 8:30. Vorher haben wir noch Harry Styles für euch, American Girls, nach dem hier.
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0: Die Stadt Nienburg, die hat die Dachsanierung an dem Altbau der Oberschule erfolgreich abgeschlossen. Im Rahmen der Arbeiten, da wurden gemeinsam mit einer Energiefirma neue Photovoltaikanlagen installiert. 61 Solarmodule erzeugen künftig umweltfreundlichen Strom direkt auf dem historischen Schulgebäude. Die Anlage, die verfügt über eine Leistung von knapp 28 Kilowatt-Peak. Und für die Dachsanierung hat die Stadt insgesamt 400.000 Euro investiert. Die Polizei warnt aktuell vor dem sogenannten Kettentrick. Dabei sprechen Betrüger häufig ältere Menschen auf der Straße an, bitten zunächst um Hilfe und aus Dankbarkeit wollen sie dann anschließend ein Armband oder eine Kette verschenken und wollen sie auch den entsprechend gleich anlegen. Und während dann die Armbänder und Ketten angelegt werden, versuchen dann die Täter, den Originalschmuck, den man vielleicht umhat, durch billige Imitate und Kunstschmuck auszutauschen. Die Polizei empfiehlt, Abstand zu unbekannten Personen zu halten und keine Geschenke von Fremden anzunehmen. Und sowieso, da bin ich eh ein bisschen skeptisch. Wenn mich einer fragt, ne, wo geht's denn hier zum Krankenhaus, sagt da, da und da lang, wenn wir dafür eine Kette und Armband schenken, nee, das machen wir so. Aber trotzdem warnt die Polizei vor dieser Betrugsmasche. Die Museumseisenbahn Bruchhausen-Vilsen, die lädt am Samstag wieder zum beliebten Teddybärentag ein. Kinder bis einschließlich 14 Jahren fahren dann gemeinsam mit ihren Kuscheltier kostenlos im historischen Dampfzug zwischen Bruchhausen-Vilsen und Asendorf umher. Die Veranstaltung, die gehört zum Jubiläumsjahr der Museumseisenbahn. Dieses Jahr feiert die Museumseisenbahn ja ihr 60-jähriges Bestehen. Wir gucken raus und wir sehen, draußen scheint die Sonne. Noch muss man sagen, es schieben sich Wolken davor. Dazu gibt es einen bügen bis auffrischenden Wind bei Temperaturen so um die 17 Grad, die wir heute erwarten. Kann es heute Nachmittag auch örtlich mal so ein klein bisschen gewittern.
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0: Wir gucken mal zu euch auf die Straßen, mal sehen, was da jetzt aktuell so los ist. Vorsicht auf der A2 Dortmund Richtung Hannover. Zwischen Bad Nenndorf und Wunsdorf-Lute, da haben wir aktuell 6 Kilometer Stau vor der Baustelle, dauert hier 25 Minuten länger. In der Baustelle, da hat es dann auch noch einen Unfall gegeben auf der mittleren Spur, das heißt, da muss man noch mal so ein klein bisschen mehr Zeit einplanen. Ein Blitzer, den habe ich gar nicht für euch. Falls ihr noch irgendwas seht, was nicht auf die Straße gehört, ein Stau, ein Blitzer oder irgendwas anderes, sag Bescheid. 050 21 40 30. Gute Fahrt.
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0: Guten Morgen mit Chris Benninger auf Radio Mittelweser und mit Lunis. I got five on it.

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Das war damals ein Schock, als sie gesagt haben, wir hören auf. Und dann wieder 19 Jahre später, da waren sie wieder da, die Jungs von Unheilig. Das waren sie gerade mit Sonne. Und aktuell, da scheint die Sonne hier bei uns vorm Studio in Nienburg. Hat 11 Grad mitgebracht. So 17 bis 18 Grad, das sind unsere Tageshöchste Werte heute. In den nächsten Tagen ist Sonne eher Mangelware. Heute im Verlauf des Tages, da kann es dann auch durchaus mal passieren, dass es örtlich mal am Nachmittag so ein klein bisschen gewittert.

Carrie Hilson und ein bisschen Timbaland ist auch noch mit dabei. Hier ist Radio Mittelweser am Mittwochmorgen, 8:47 Uhr. Jetzt mal ehrlich, habt ihr euch schon immer mal gefragt, wie die Menschen vor rund 200 Jahren eigentlich so gelebt haben? Die hatten ja kein Smartphone, die hatten keine Zentralheizung, Streamingdienste gab es auch nicht, die mussten sich anderweitig beschäftigen. Und wer darauf eine Antwort haben möchte, der bekommt in Nienburg jetzt die Gelegenheit zu einer kleinen Zeitreise. Das Museum Nienburg lädt nämlich am 20. Juni, das ist nächste Woche Sonnabend, zu einer ganz besonderen Familienführung ein unter dem Titel Sofa, Stil und süße Sachen. Da geht es nämlich in das historische Quad Faslem Haus. Vom Dachboden bis in den Keller kann man sich da alles angucken. Die Besucher erfahren zum Beispiel, wo damals gekocht wurde, ob es schon Badezimmer gegeben hat, wo das Personal geschlafen hat und wie der Alltag einer wohlhabenden Familie im frühen 19. Jahrhundert eigentlich so ausgesehen hat. Und das Beste, nach der Erkundungstour wird es auch noch kulinarisch werden. Im Museumsgarten können Groß und Klein ihr eigenes Obsttörtchen mit Stil, in Stil des Biedermeiers gestalten und dann auch nochmal eine historische Limonade trinken. Also das ist wie damals, ne? Man erlebt damals, wie Quad Faslem und Co. gelebt haben und isst und trinkt auch noch Sachen von damals. Das ist ideal für kreative Köpfe und für alle die, die schon immer wissen wollten, wie war es eigentlich damals so in der Zeit um Quad Faslem. Los geht das Ganze am Sonnabend von 15 bis 17 Uhr im Nienburger Museum.

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1: Ich bin Babit Büchner. Wird es ein Sommer der Reformen? Vor einem Treffen der Koalitionsspitzen mit Gewerkschaften und Arbeitgebern steigt der Druck auf Union und SPD.
2: Beim gemeinsamen Spargelessen am Abend haben Spitzenpolitiker von Union und SPD nochmal Einigkeit demonstriert. Im Kanzleramt dürfte es dann aber weniger harmonisch zugehen. Beim Treffen mit den Arbeitgebern und Gewerkschaften soll es vor allem um die Themen Arbeitsmarkt, Sozialreformen, Steuern und Bürokratieabbau gehen. Auch die Wirtschaftsweise Veronika Grimm drängt auf grundlegende Reformen. Demnach befindet sich die deutsche Wirtschaft in einer langen Schwächephase. Wegen der Ölkrise infolge des Irankriegs wird wohl auch für dieses Jahr nur ein Mini-Wachstum erwartet. Katrin Müller, Nachrichtenredaktion.
1: Die Verhandlungen laufen und es gibt eine Waffenruhe. Trotzdem haben sich die USA und der Iran wieder gegenseitig angegriffen. Das US-Militär bombardierte iranische Luftabwehranlagen, Bodenkontrollstationen und Radaranlagen. Nach US-Angaben war das eine Reaktion auf den Abschuss eines US-Hubschraubers. Teheran griff daraufhin laut iranischen Medien US-Stützpunkte in der Golfregion und in Jordanien an. Selten stand eine Gesundheitsministerkonferenz von Bund und Ländern so unter Beschuss wie die heute in Hannover. Bundesweit protestieren Lobbygruppen und Gewerkschaften gegen die geplanten Sparmaßnahmen im Gesundheitssystem.
3: Arztpraxen, Krankenhäuser und die Pharmaindustrie, bei ihnen soll der Rotstift massiv angesetzt werden. Mehr als 16 Milliarden Euro sollen kommendes Jahr durch die Gesundheitsreform eingespart werden, damit rote Zahlen im Gesundheitssystem und höhere Beiträge für die Versicherten verhindert werden. Die Gewerkschaften warnen dagegen vor Krankenhausschließungen, wenn die Kliniken mit weniger Geld auskommen sollen, und der Verband der Hausärzte vor spürbaren Folgen für die Versorgung der Kranken. Einige wollen deshalb aus Protest zum Beispiel auch Plätze im Wartezimmer sperren. Thomas Thonfeld, Nachrichtenredaktion.
1: In der nordirischen Hauptstadt Belfast hat es am Abend gewaltsame Proteste gegeben. Mehrere Fahrzeuge wurden in Brand gesetzt. Medienberichten zufolge wurden auch Häuser angezündet. Zu den Demonstrationen hatte unter anderem ein rechtsextremer Aktivist aufgerufen. Auslöser war die Veröffentlichung eines Videos von einem Messeangriff, bei dem ein Mann schwer verletzt wurde. Tatverdächtig ist ein Mann aus dem Sudan.
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5: In den nächsten Tagen, da weht in Nienburg bei wechselnder Bewölkung ein böiger bis auffrischender Wind. Dabei muss heute und morgen auch vereinzelt mit Gewittern gerechnet werden. Und auch am Freitag, da fällt immer wieder mal Regen. Die Höchstwerte liegen bei 17 Grad heute, 16 Grad morgen und maximal 19 Grad am Freitag.
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5: Wir gucken mal zu euch auf die Straßen, mal sehen, was da jetzt aktuell so los ist. Auf der A2 Dortmund Richtung Hannover, zwischen Bad Nenndorf und Wunstorf-Lute, 6 Kilometer Stau vor der Baustelle, dauert hier aktuell 25 Minuten länger. In der Baustelle, da ist es auch noch zu einem Unfall gekommen. Das heißt also, da ist der mittlere Fahrstreifen aktuell blockiert. Vorsicht, liegen gebliebener LKW auf der B6 Hannover in Richtung Nienburg, zwischen Neustadt, Himmelreich und Aschenbrück. Hier müsst ihr auf der rechten Spur aufpassen. Hier ist die Straße blockiert, hier ist ein Lastwagen liegen geblieben. Es gab einen Unfall auf der B65, Hannover in Richtung Bad Nenndorf. Zwischen Siebentraben und Erichshof, da haben wir in beiden Richtungen im Kreuzungsbereich die Straße gesperrt, weil es dort einen Unfall gegeben hat. Ein Blitzer, den habe ich gar nicht für euch. Falls ihr irgendwo einen Blitzer seht oder irgendwas anderes, was nicht auf die Straße gehört, sagt Bescheid. 050 21 40 30. Gute Fahrt.
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5: Wir sprechen gleich mal über einen fleißigen Handwerker, der wohl eine richtige Nachtschicht eingelegt haben muss. Was der wann, wie, wo gebaut hat, klären wir gleich. Ich bin Chris Benning. Moin.

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In Erichshagen sind sie gesehen worden und auch schon in Balge, im Buchhaus, aber im großen Angelteich. Die Biber sind nämlich wieder zurück hier bei uns im Landkreis Nienburg. Aber nicht nur bei uns sind Biber unterwegs, sondern auch anderswo auf der Welt. Aber nicht immer finden sie das, was sie eigentlich brauchen. Denn Menschen verbringen ja Wochen damit, Gärten wunderschön zu machen. Dann ist so ein Biber, der sagt sich, ach nö, ich mach das Ganze mal neu und gestalte das Ganze um. Ein Hausbesitzer, der wollte morgens gemütlich mit einer Tasse Kaffee an seinem Swimmingpool gehen und da hat er seinen Augen nicht getraut, denn über Nacht muss wohl offenbar ein fleißiger Biber angefangen haben, da den Garten kurzerhand zur Baustelle zu erklären. Offenbar war das Tier der festen Überzeugung, der Pool, der braucht unbedingt einen Damm und ja, geht's also los. Problem ist nur, da hat der Biber natürlich keine Bäume und Äste gefunden, also hat er so ein klein bisschen improvisiert. Da gibt's ein Foto, ob's echt ist, weiß ich nicht. Auf jeden Fall hat er irgendwas Sachen genommen, die er da im Pool und im Garten gefunden hat und hat dann angefangen, damit letzten Endes einen Damm zu bauen. Ja, ich meine, wie sagt man so schön, Not macht erfinderisch, das haben wir schon öfter gehört. Dass Biber dann anfangen und irgendwo irgendwelche Dämme errichten. Aber dass es in einem Swimmingpool passiert ist, das habe ich auch nicht gehört.

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Was war eigentlich so im Jahr 2002 im Landkreis Nienburg so los? Es gab ein neues niedersächsisches Waldgesetz. Das ist am 21. März 2002 auf den Weg gebracht worden. Und da sind die Landesforsten damit beauftragt worden, infolgedessen neue Waldbrandbeauftragte festzustellen und zu bestellen. Und das ist natürlich auch im Landkreis Nienburg passiert. Außerdem gab es im August 2002 eine Flutkatastrophe, vor allem in Ostdeutschland und an der Elbe. Und die Ereignisse, die lösten auch im Landkreis Nienburg eine große Welle von Solidarität und Spendenbereitschaft aus. Der Landkreis und seine Bürger, die halfen betroffenen Regionen zum Beispiel auch beim Wiederaufbau. Und im Jahr 2002 kam dieser Song raus und lief da zum ersten Mal im Radio. Das sind Nelly und Kelly mit Dilemma.

Vielen Leuten passiert das häufiger, einigen vielleicht sogar täglich, dass sie mitten in der Nacht aufwachen, meistens so irgendwo zwischen 2 und 4 Uhr, oftmals gefolgt von der sogenannten Wolfstunde. Dieser Zeitraum, da ist die innere Uhr nämlich so, dass sie sagt, pass auf, die innere Körpertemperatur, die fahre ich jetzt auf den Tiefpunkt, während der Spiegel des Stresshormons Cortisol wieder zu steigen beginnt. Und das lässt den Schlaf dann leichter werden. So, und diese Auslöser für dieses Phänomen, die sind ganz unterschiedlich. Die Wolfstunde, die so zwischen 2 und 4 Uhr ist, da haben Schlafforscher mittlerweile herausgefunden, der Körper, der befindet sich in einem psychologischen Tiefpunkt in dieser Phase, weshalb uns Geräusche, Stress oder auch hormonelle Schwankungen besonders leicht aus dem Schlaf reißen dann. Das ist quasi sozusagen ein biologischer Weckruf, denn der Cortisolspiegel, der beginnt in der zweiten Nachthälfte anzusteigen, um uns auf den kommenden Tag vorzubereiten. So. Und ist dieser durch Stress oder Sorgen zu hoch, führt das natürlich zum Anstieg und dementsprechend auch zum abrupten Wachzustand. Die Zyklen des Schlafes, die sehen ja wie folgt aus. Die innere Uhr und unsere natürlichen Schlafzyklen, die alle 90 bis 120 Minuten durchlaufen werden, die führen dazu, dass wir zwischen den einzelnen Phasen ohnehin kurze Momente leichten Wachseins erleben. Aber zwischen 2 und 4 Uhr, da ist es dann tatsächlich häufig, dass Leute tatsächlich aufwachen. Da spricht man dann von der sogenannten Wolfstunde. Und die sind auch heute Nacht wach geworden. Hier sind Afrojack, Sia und David Guetta, Awake Tonight.

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0: Hold Back is the River, James Bay auf Radio Mittelweser. Darüber wird in Nienburg und im Landkreis aktuell so gesprochen. Die Stadt Nienburg hat die Dachsanierung des historischen Altbaus der Oberschule abgeschlossen. Und im Zuge der Arbeiten, da wurden moderne Photovoltaikanlagen installiert. 61 Solarmodule erzeugen künftig klimafreundlichen Strom und das direkt vor Ort. Mit einer Leistung von knapp 28 Kilowatt-Peak soll die Anlage einen wichtigen Beitrag zur nachhaltigen Energieversorgung leisten. Investitionskosten für die Dachsanierung, die belaufen sich auf rund 400.000 Euro. Die Stadt Nienburg hat ein neues Mobilitätskonzept vorgestellt. Das soll ein Fahrplan sein für die nächsten 15 Jahre. Im Mittelpunkt, da stehen sichere Fußwege, der Ausbau des Radverkehrs, ein leistungsfähiger öffentlicher Personennahverkehr und auch moderne Mobilitätsangebote sind in diesem Konzept enthalten. Das Konzept wurde gemeinsam mit Bürgern und Bürgerinnen, mit Verbänden und auch mit politischen Gremien erarbeitet, dient quasi als Grundlage für die zukünftigen Entscheidungen in Sachen Verkehrsplanung. Und 12 Kinder lernen schwimmen. Dank der Unterstützung der Antonia Winkler Stiftung konnten erneut 12 Kinder an einem Schwimmkurs im Nienburger Vis-a-vis teilnehmen. Am Ende des Kurses bestanden alle Kinder erfolgreich verschiedene Schwimmabzeichen, von Seepferdchen bis hin zum Bronzeabzeichen. Die Organisatoren, die betonen die große Bedeutung solcher Angebote für die Sicherheit und die Förderung von Kindern. Wir gucken raus und was sehen wir? Sonne. Sonne und kalt, weil 12 Grad nur gemessen aktuell. So 17 Grad sind unsere Tageshöchstwerte. Mehr sind da nicht drin. Nachher im Verlauf des Tages weht immer mal ein böiger bis auffrischender Wind. Es ziehen Wolken auf und es kann heute Nachmittag örtlich auch Gewitter geben.
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0: Wir gucken mal zu euch auf die Straßen, mal sehen, was da jetzt aktuell so los ist. Schönen guten Tag, Autofahrer. Da sehen wir bei euch auf der A2 Dortmund in Richtung Hannover zwischen Bad Nenndorf und Wunstorf-Lute aktuell 6 Kilometer Stau vor der Baustelle. 30 Minuten mehr Zeit muss hier auf jeden Fall eingeplant werden. Auf der B6, da ist ein liegen gebliebener Lastwagen Hannover in Richtung Nienburg zwischen Neustadt-Himmelreich und Aschenkrug. Hier ist die rechte Spur aktuell blockiert. Ansonsten habe ich nichts für euch. Wenn ihr irgendwas seht, was nicht auf die Straße gehört, ein Stau, ein Blitzer oder sonst wie was, sagt Bescheid. 050 21 40 30. Gute Fahrt.
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0: Ja, kannst du noch sagen, um 5 Minuten nach 9:30. Guten Morgen. Ich sage ja sowieso, zu jeder Tages- und Nachtzeit. Ich bin Chris Bönning. Moin.

Sausüß, aber trotzdem lecker. Ne? Das ist Eistee und heute ist Eistee-Tag und wir wollen mal vom Eistee weg und gucken mal so ein klein bisschen auf andere Tees. Da gibt es ja mittlerweile so viele Varianten, auch die teilweise dann irgendwie kombiniert worden sind. Aber wie ist das denn eigentlich bei euch? Eher so schwarzer Tee, grüner Tee, vielleicht Pfefferminz oder ein Früchtetee, Eistee oder doch was ganz Ausgefallenes? Erzählt doch mal von euren Lieblingsteesorten. Welchen Tee trinkt ihr eigentlich am liebsten und wie sieht der aus und wie seid ihr vielleicht darauf gekommen, dass ihr genau diese Teesorte ganz besonders gern mögt? Das könnt ihr mal erzählen. 050 21 40 30. Wir reden gleich mal so ein klein bisschen über Tee, denn da wird er aus Friede sagen, wie damals in der Werbung. Und was ist mit Tee? Ja, gleich mal wissen, welchen Tee trinkt ihr eigentlich am liebsten?

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0: Während ihr noch dabei seid und euer Tee zusammenbraut, ne, machen wir da mal einen kurzen Zwischenstopp und zwar so ein paar Häuser weiter von hier. Wir gehen jetzt quasi die lange Straße entlang und orientieren uns so ein bisschen Richtung Langdamm. Da müssten wir irgendwann bei Ihnen ankommen hier. Moin.
1: Moin Chris, moin Nienburg. Ja, die Woche der Praktikante geht vorbei und die hat heute nochmal zum Abschluss ihres letzten Tages, bevor sie denn morgen ihr Abi-Ergebnis bekommt, nochmal einen Musikwunsch und den äußert sich jetzt selber die Kim.
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0: Abwarten und Tee trinken, wie oft haben wir das nicht schon gehört? Aber welcher Tee soll es denn sein beim Warten, wenn zum Beispiel irgendwas nicht klappt bei der Arbeit oder wenn ihr jetzt irgendwie im Wartezimmer sitzt beim Arzt und noch nicht dran kommt, denn so ein schöner Tee, das wäre mal ganz schön. Und wir wollen ja heute von euch wissen, welchen Tee trinkt ihr denn eigentlich so am liebsten? Katrin, was kommt bei dir so in die Tasse? Pfefferminz, Erdbeer, Rooibos oder vielleicht ganz was anderes?
1: Moin, mein Lieblingstee ist Pfefferminztee und am liebsten mein eigener. Minze wächst im Garten wie Unkraut. Die trockne ich mir. Im Sommer kann ich mir einen Stängel, Blätter, wie auch immer, wie kräftig man das mag, selber in den Tee schmeißen oder in die Wasserflasche. Ja, Pfefferminztee.
0: Also Pfefferminz ist dein Favorit. Und Liane, wie ist bei dir?
2: Am liebsten trinke ich Ingwertee. Gerade in dieser Jahreszeit ist er sehr gut für die Gesundheit, erwärmt von innen den Körper, ist gut für die Magen- und Darmverträglichkeit. Dann trinke ich auch gerne mal Rosmarintee oder Thymiantee, gerade auch bei Erkältung. Hilft immer sehr, sehr gut.
0: Na, das soll natürlich helfen. Ingwer ist ja sowieso irgendwie so ein Allround-Mittel. Gut, hat ja so einen leichten, ganz eigenen Geschmack, aber funktioniert letzten Endes. Und Helene, bei dir? Ingwertee, Kamillentee, Hagebuttentee oder vielleicht doch was ganz anderes? Vielleicht so ein bisschen eher so was Neumodernes? Guten Tag.
3: Ich trinke gerne Matcha-Tee. Ich habe zu Hause extra so ein Pulver. Das muss ich halt immer selber mit dem Schneebesen aufbrühen. Und ich finde es einfach, also ich mache es sehr gerne so Matcha Latte, schmeckt auch sehr schön und das sollte auch sehr gesund sein.
0: Ja, das heißt, da hast du auch richtig was zu tun, musst du das Wasser aufsetzen, dann musst du mit dem Schneebesen das Ganze auch noch umrühren. Aber wenn es schmeckt, bitteschön, ne? Aha, während ihr euch jetzt einen Tee kocht, gibt es hier bei uns Musik von Rihanna und Jay-Z.

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0: Mr. Props aus Belgien und Armin van Buuren aus den Niederlanden. Another You auf Radio Mittelmeer. Heute ist Mittwoch, der 10. Juni. Wir haben es 10 durch. Zeit fürs Neueste aus Deutschland und der Welt.
1: Ich bin Babit Büchner. Die nächsten Wochen bis zur Sommerpause werden zur Bewährungsprobe für die Regierungskoalition. Bis Anfang Juli will sie ein großes Reformpaket schnüren. Bei einem Spitzentreffen am Abend sollen auch Arbeitgeber und Gewerkschaften zu Wort kommen. CDU-Generalsekretär Linnemann ging im NTV-Frühstart davon aus, dass alle dabei das gleiche Lagebild haben.
2: Wir haben keine Bodenschätze, wir haben was in der Birne, die müssen wir nutzen. Und wir müssen nach vorne kommen. Und das hat was mit der Wettbewerbsfähigkeit zu tun. Und um die ist es nicht mehr gut bestellt. Und wenn wir das alle teilen heute Abend, dass wir wieder wettbewerbsfähiger werden müssen und vielleicht auch das ein oder andere Instrument, die eine oder andere Maßnahme teilen, was dafür gemacht werden muss im Bereich Steuern, Energie, Bürokratie, dann wären wir einen Schritt weiter.
1: Entscheidungen sollen heute Abend nicht getroffen werden. Neben Kuwait und Bahrain ist auch Jordanien trotz der eigentlich geltenden Waffenruhe im Irankrieg unter Beschuss geraten. Die Flugabwehr habe 5 iranische Raketen abgefangen, teilten Jordaniens Streitkräfte mit. Das US-Militär hatte in der Nacht als Reaktion auf einen Hubschrauberabschuss erneut Ziele im Iran angegriffen. Teheran griff daraufhin nach eigenen Angaben amerikanische Militärstützpunkte in der Golfregion an. In Deutschland könnte es Engpässe bei Blutkonserven geben, weil der Kreis der Blutspender schrumpft. Es gäbe immer mehr ältere Spender und weniger junge, die nachkommen, heißt es vom Deutschen Roten Kreuz.
3: In der Generation der Babyboomer ist der Anteil der Menschen, die regelmäßig Blut spenden, besonders groß. Wegen individueller Vorerkrankungen scheiden viele Ältere aber aus dem Pool aus und Jüngere halten sich eher zurück. Ein Problem vor allem bei saisonbedingten Engpässen. Im Sommer in der Urlaubszeit wird weniger Blut gespendet als sonst, ähnlich wie in der Grippesaison im Winter. Das DRK ruft deshalb dazu auf, zur Blutspende zu gehen. Auch Menschen in den 30ern und 40ern könnten noch damit anfangen, heißt es. Katrin Müller, Nachrichtenredaktion.
1: Die US-Regierung rechnet zur Fußball-WM trotz der Diskussionen über hohe Reisekosten und die politische Lage im Land mit einem Besucherrekord. Die USA bereiteten sich auf eine Veranstaltung mit dem Umfang von 78 Super Bowls vor, sagte der US-Tourismusbeauftragte Nick Adams. Es gäbe in der Zeit rund 1 Million zusätzliche Sitzplätze auf Flugverbindungen zwischen Europa und den USA.
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0: Ein böiger bis auffrischender Wind und wechselnde Bewölkung. So sieht das Wetter in den nächsten Tagen aus. Dabei muss heute und morgen vereinzelt mit Gewittern gerechnet werden. Und auch am Freitag, da fällt immer wieder mal Regen. Die Höchstwerte liegen bei 17 Grad heute, 16 Grad sollen wir morgen kriegen. Und Freitag, da kommen wir mit ein bisschen Glück vielleicht sogar auf 19 Grad.
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0: Kurzer Blick auf die Straße. Mal sehen, was bei euch auf den Straßen aktuell so los ist. Schönen guten Tag, Autofahrer. Da sehen wir auf der A2 eine ungesicherte Unfallstelle. Braunschweig in Richtung Hannover in der Einfahrt zum Rastplatz Röhrse Nord. A2 Dortmund Richtung Hannover. Zwischen Bad Nenndorf und Wunstorf-Lute 6 Kilometer Stau vor der Baustelle. Dauert hier aktuell 25 Minuten länger. Vorsicht, liegen gebliebener Lastwagen auf der B6 Hannover in Richtung Nienburg zwischen Neustadt, Himmelreich und Aschenkrug. Hier ist die rechte Spur aktuell gesperrt. Dann gab es einen Unfall in Hannover auf dem Südschnellweg und zwar zwischen der Barbeckstraße und dem Seelhorster Kreuzer. Hier ist die rechte Spur aufgrund eines Unfalls aktuell gesperrt. Ansonsten habe ich nichts für euch. Wenn ihr irgendwas seht, einen Stau, Blitzer oder sonst wie was, sagt Bescheid. Einfach eine WhatsApp oder Sprachnachricht an 050 21 40 30. Gute Fahrt.
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0: Wir gucken gleich mal so ein ganz klein bisschen in die Kulturecke hier bei uns auf Radio Mittelweser. Machen wir nach Musik von den Red Hot Chili Peppers. Und das hier, das ist Lotte mit Schau mich nicht so an. Und ihr guckt mir auch nicht so an. Hört lieber zu. Ich bin Chris Benning. Moin.
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Anthony Kiedis und seine Red Hot Chili Peppers Under the Bridge auf Radio Mittelweser. Wenn du glaubst, Klarinettenmusik, das ist nur was für eingefleischte Klassik-Fans, der könnte nächste Woche in Bad Rehburg eines Besseren belehrt werden. Denn am Freitag, den 19. Juni, da wird die Romantik Bad Rehburg zur Konzertbühne. Und das für ein ganz besonderes Ensemble. Das international renommierte Klarinettentrio Schmuck gastiert nämlich mit seinem Programm von Classic bis Jazz. Mit dabei sind die Geschwister Skaja und Yumi Schmuck sowie Akos Hofmann. Gemeinsam präsentieren sie da nämlich eine ganz besondere Bandbreite von dessen, was sie eigentlich so können und was mit einer Klarinette eigentlich möglich ist. Also von gefühlvollen klassischen Melodien über bekannte Filmmusiken bis hin zu temperamentvollen Tangos oder auch beswingten Jazzklängen. Da ist also für jeden was dabei. Das Besondere ist, alle Stücke, die wurden speziell für diese außergewöhnliche, spezielle Besetzung arrangiert. Dazu gibt es unterhaltsame Moderation. Die soll das Publikum dann auch auf eine musikalische Reise mitnehmen. Los geht das Ganze nächste Woche Freitag um 19.30 Uhr in der Romantik Bad Rehburg. Wer Lust auf einen abwechslungsreichen und vor allen Dingen musikalisch interessanten Abend hat, einen ganz besonderen Ambiente, der ist ganz genau richtig am Freitag, den 19. Juni um 19.30 Uhr in der Romantik Bad Rehburg. Da gibt es nämlich einen ganz speziellen Musikabend von Classic bis Jazz und das alles mit einer Klarinette.

Ist die Post bei euch schon durch oder kommt die erst ein klein bisschen später? Also, wenn ihr jetzt zum Briefkasten geht, dann nimmt da einfach mal den Brief, der da bei euch liegt im Briefkasten oder vielleicht auf dem Tisch, nehmt den mal in die Hand, den Umschlag. So, und dann seht ihr doch irgendwo da auf dem Briefumschlag, da ist dieses Sichtfenster. Und das haben wir Thomas Callahan zu verdanken, denn der hat sich damals den Briefumschlag mit Schaufenster patentieren lassen. Das war heute vor 124 Jahren, am 10.06.1902. Da ist Callahan aus Chicago nämlich zum Patentamt, hat gesagt, pass auf, hier, ich habe hier so ein arbeitssparendes Fensterumschlagdesign erfunden. Da haben wir die Umschläge dann zusammengesetzt, einmal mit durchsichtigen und undurchsichtigen Sachen. Das ist super, da kann man hier die Adresse vom Telegramm zum Beispiel sehen. Haben die gesagt, ja gut, Thomas, machen wir, da kriegst du ein Patent drauf. So, und dieses Sichtfenster im Briefumschlag ist ja quasi gar nicht mehr aus unserem Alltag wegzudenken. Weil jedes Mal, wenn du irgendeinen Brief kriegst, siehst du dieses durchsichtige Fenster und siehst, oh, sind von denen, schmeißt du eventuell gleich weg, falls eine Rechnung ist oder so. Aber das Sichtfenster im Briefumschlag hat heute sozusagen den 124. Geburtstag.

0: Stefan, Thomas, Thorsten, Jens, Martina, Saskia, ich könnte jetzt bis morgen früh hier noch stehen, ne? Aber zahlreiche WhatsAppen kommen immer zu mir in Studio 050 21 40 30 und immer wieder melden sie nicht nur Blitzer, sondern haben die gleiche Frage. Könntest du nicht noch mal? Und dann denke ich immer so, ja, wenn es sein muss. Natürlich, wir spielen gerne mal die Rolling Stones mit In the Stars, nach dem hier.
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0: Auch schon wieder 10:30 durch, ne? Lass uns mal auf das gucken, was heute Morgen wichtig ist. Darüber wird in Nienburg und im Landkreis gesprochen. Die Polizei im Landkreis Nienburg, die warnt erneut vor den sogenannten Kettentrick. Dabei sprechen Betrüger häufig ältere Menschen auf der Straße an und bitten zunächst mal um Hilfe. Zum Beispiel eine Auskunft, wo ist denn das Krankenhaus, oder man fragt nach einer Straße. Und als Dankeschön versprechen sie dann, Schmuck anzulegen. Und dieser Moment wird dann oftmals genutzt, um den echten Schmuck oder Wertgegenstände zu klauen und gegen billigen Modeschmuck und Imitate auszutauschen. Die Polizei rät, Abstand zu unbekannten Personen zu halten und verdächtige Vorfälle sofort zu melden. Die Dachsanierung des historischen Altbaus der Oberschule Nienburg ist abgeschlossen worden und im Zuge der Arbeiten wurde auch eine neue Photovoltaikanlage installiert. 61 Solarmodule erzeugen künftig klimafreundlichen Strom direkt auf dem Schuldach. Die Anlage, die hat eine Leistung von knapp 28 Kilowatt-Peak. Die Stadt investierte 400.000 Euro für die Modernisierung des Gebäudes. Und wo wir gerade beim Thema Stadt Nienburg sind, die haben ein neues Mobilitätskonzept verabschiedet. Das dient jetzt als langfristiger Fahrplan für die Verkehrsentwicklung in der Stadt Nienburg bis zum Jahr 2040. Geplant sind unter anderem Verbesserungen für Fußgänger. Es geht um den weiteren Ausbau des Radverkehrs. Es geht um moderne Mobilitätsstationen und natürlich auch um Maßnahmen zur Erhöhung der Verkehrssicherheit. Das Konzept, das ist gemeinsam mit Bürgerinnen und Bürgern, mit Verbänden, aber auch mit politischen Vertretern entwickelt worden. Das war das Neueste aus der Region. Nachrichten aus Deutschland und der Welt bei uns immer zur vollen Stunde.
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0: Wir gucken mal zu euch, was draußen los ist. Wir sehen die Wolken, die werden so ein klein bisschen mehr. Nachher im Verlauf des Tages, da müssen wir auch immer wieder mit Regen, nachmittags auch örtlich mit Gewittern rechnen. Dazu weht ein böiger bis auffrischender Wind. Auch morgen können immer wieder mal nachmittags Gewitter auftauchen, bei maximal 16 Grad. 19 Grad, das sind unsere Tageshöchstwerte am Freitag. Einziger Wermutstropfen neben dem böigen bis auffrischenden Wind kann es am Freitag auch immer wieder mal regnen.
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0: Lass uns mal eben ganz kurz gemeinsam auf die Straßen schauen. Mal sehen, was da jetzt aktuell so los ist. Da sehen wir bei euch auf der A2, da haben wir eine ungesicherte Unfallstelle. Braunschweig in Richtung Hannover in der Einfahrt zum Rastplatz Röhrse Nord. Auf der A2 Dortmund Richtung Hannover zwischen Bad Nenndorf und Wunstorf-Lute aktuell 6 Kilometer Stau vor der Baustelle. Hier müsst ihr 25 Minuten mehr Zeit einplanen. Falls ihr noch irgendwas seht, ein Stau, ein Blitzer oder irgendwas anderes, was nicht auf die Straße gehört, sagt Bescheid. 050 21 40 30. Gute Fahrt.
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0: Wenn man jetzt sagt, ja, 2003, dann sagt der ein oder andere von euch, ist er noch gar nicht so lange her, doch 23 Jahre ist 2003 mittlerweile auch schon her. Das heißt, dieser Song, das ist schon, wenn man so nach den Kennzeichen geht. Ich meine, bei 25 Jahren Christian H-Kennzeichen. Also der Song, der könnte jetzt schon fast als Oldie bezeichnet werden, eben weil er schon 23 Jahre alt ist. Das ist Eminem und Lose Yourself. Ich bin Chris Benning. Moin. Donnerwetter, 23 Jahre hat der Ding auf dem Buckel.

Nationalen Veteranentag und setzt damit auch ein Zeichen der Anerkennung für aktive und ehemalige Soldaten der Bundeswehr. Am kommenden Montag, da wird die Schleife dann offiziell am Rathaus enthüllt. Die steht bundesweit für Solidarität, Respekt und Dank gegenüber den Menschen, die sich für Frieden, Freiheit, Sicherheit eingesetzt haben oder nach wie vor einsetzen. Und Niemoch hat dabei eine ganz besondere Verbindung zur Bundeswehr. Wir haben ja einen langjährigen Bundeswehrstandort hier bei uns in Langdamm und da gehören die Streitkräfte einfach seit Jahrzehnten schon zum Gesicht der Stadt und viele Familien in der Region haben auch persönliche Berührungspunkte mit der Bundeswehr. Unser Bürgermeister Jan Wendorf betont, dass der Veteranentag eine gute Gelegenheit ist, den Frauen und Männern zu danken, die Verantwortung für unser Land übernommen haben oder übernehmen. Die öffentliche Veranstaltung beginnt am Montag um 18 Uhr am Rathaus. Nach der Enthüllung der gelben Schleife gibt es dann die Möglichkeit zum Austausch bei Snacks und Getränken. Also ein sichtbares Zeichen, nicht nur am Rathaus, sondern auch für die Wertschätzung und gesellschaftlichen Zusammenhalt. Und das muss man ja echt mal so sagen. Ne? Die Jungs und Mädels bei der Bundeswehr, die sind, wenn wir die nicht hätten, ja, dann hätten wir echt Riesenprobleme. Natürlich gibt es immer Leute, die darüber schimpfen. Aber wenn die nicht wären oder auch andere Kräfte, die bei uns in der NATO sind, hätten wir hier echt große Probleme. Und dann können wir hier nicht so ganz einfach im Radio darüber sprechen, was eigentlich in den nächsten Tagen so los ist. Also da muss man nicht nur am kommenden Sonntag oder Samstag, sondern generell mal den Jungs und Mädels in Uniform danken.

Wisst ihr, was ich mich immer frage? Wenn ihr uns einen Blitz anmeldet, 050 21 40 30, habt ihr den wirklich nur gesehen? Hat euch das einer erzählt oder seid ihr da reingefahren? Fragen über Fragen. Die nächste Frage ist doch, wo steht denn ein Blitzer, der gesehen wurde? In Minden. An der Gustav-Heinemann-Brücke, da steht ein Blitzer. Danke, Ralf, fürs Bescheid sagen.

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1: Ich bin Babit Büchner. Die nächsten Wochen bis zur Sommerpause werden zur Bewährungsprobe für die Regierungskoalition. Bis Anfang Juli will sie ein großes Reformpaket schnüren. Bei einem Spitzentreffen am Abend sollen auch Arbeitgeber und Gewerkschaften zu Wort kommen. CDU-Generalsekretär Linnemann ging im NTV-Frühstart davon aus, dass es dabei auch Differenzen geben wird.
2: Am Ende wird es die Politik sein, die Entscheidung zu tragen hat. Die Gewerkschaften werden nicht jubeln, auch bei vielen Themen, die Arbeitgeberverbände nicht. Wir sind in der Verantwortung. Aber die Sozialpartnerschaft ist ein hohes Gut in Deutschland. Und dass wir nicht nur im Gespräch sind, sondern versuchen auch einen Pfad zusammen zu beschreiben, glaube ich, halte ich für wichtig.
1: Entscheidungen sollen heute Abend nicht getroffen werden. Neben Kuwait und Bahrain ist auch Jordanien trotz der eigentlich geltenden Waffenruhe im Irankrieg unter Beschuss geraten. Die Flugabwehr habe 5 iranische Raketen abgefangen, teilten Jordaniens Streitkräfte mit. Das US-Militär hatte in der Nacht als Reaktion auf einen Hubschrauberabschuss erneut Ziele im Iran angegriffen. Teheran griff daraufhin nach eigenen Angaben amerikanische Militärstützpunkte in der Golfregion an. Der Mai hat weltweit für Rekorde gesorgt. Der vergangene Monat war laut dem Copernicus-Klimadienst weltweit der zweitwärmste seit Beginn der Aufzeichnungen. Eine intensive Hitzewelle führte vor allem in Europa zu Wetterkapriolen.
3: Erst kalt, dann plötzlich sehr heiß. Laut Klimadienst gab es im Mai eine der intensivsten Hitzewellen, die jemals so früh im Jahr in Westeuropa beobachtet wurden. Mehrere Temperaturrekorde wurden gebrochen. Unter extremen Bedingungen litten vor allem Frankreich, Großbritannien, Irland und Portugal. Insgesamt sehen die Forscher den Trend bestätigt, dass die Erderwärmung in Europa schneller vorangeht und Wetterextreme zunehmen. Katrin Müller, Nachrichtenredaktion.
1: Ein immer größerer Teil der neuen Wohngebäude in Deutschland wird mit Wärmepumpen beheizt. Knapp 3/4 der rund 59.000 Wohngebäude, die 2025 fertiggestellt wurden, nutzen hauptsächlich Wärmepumpen für Heizenergie, teilte das Statistische Bundesamt mit. Anders sieht es im Bestand aus. Hier dominiert weiter Erdgas. Mehr als die Hälfte der Wohngebäude wird damit beheizt. Bei rund einem Viertel kommt außerdem Heizöl zum Einsatz.
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5: So ein bisschen Sonne haben wir noch. Da schieben sich heute im Verlauf des Tages aber immer mehr Wolken davor. Dazu weht ein böiger bis auffrischender Wind heute Nachmittag. Da kann es dann Regen und örtlich auch Gewitter geben. So 17 Grad, das sind unsere Tageshöchste Werte heute. 16 davon, die haben wir aktuell gemessen bei euch in Eistrup.
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5: Kurzer Blick auf die Straße, mal sehen, was da jetzt aktuell so los ist. Guten Tag, Autofahrer. Auf der A2 Dortmund Richtung Hannover. Zwischen Bad Nenndorf und Wunstorf-Lute aktuell 6 Kilometer Stau vor der Baustelle. Hier dauert es 25 Minuten länger. Hat einen Unfall gegeben in Hannover auf dem Südschnellweg zwischen der Barbeckstraße und dem Seelhorster Kreuz. Hier ist die rechte Spur aktuell gesperrt. Steht irgendwo ein Blitzer rum, also hier hat uns kein gemeldet, der auch ein. Und zwar auf der Gustav-Heinemann-Brücke in Minden, da stehen sie. Falls ihr noch irgendwas seht, 050 21 40 30. Gute Fahrt.
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5: Britney Spears und Calvin Harris, die haben wir jetzt für euch. Ich bin Chris Benning, moin.

Wer am Wochenende noch nichts vorhat und irgendwie so einen musikalischen Ausflug sucht, ne, da lohnt sich mal ein Blick nach Haßbergen, denn da steht Sonnabendabend um 20 Uhr in der Alten Kapelle alles im Zeichen des Orgasm Jazz Trios. Die machen mit der Hammond-Orgel, Kontrabass und Schlagzeug richtig geniale Musik. Die Musiker, die lassen den legendären Sound der Hammond-Orgel wieder aufleben, jenes Instrument, das ja den Jazz der 50er und der 60er Jahre geprägt hat wie kaum ein anderes. Aber neben bekannten Jazzklassikern gibt es auch noch selten gespielte Stücke und auch eigene Kompositionen soll es zum geben. Und sogar ein Song, bei dem man für ein Jazzkonzert vielleicht gar nicht so erwarten würde, soll es denn dort bei dieser Veranstaltung geben. Also Improvisation, Groove und jede Menge Spielfreude stehen dabei im Mittelpunkt. Und es lohnt sich auch schon mal so ein kleiner Blick in den Juli, denn schon jetzt kann man sich das mal im Kalender rot anstreichen. Am 25. Juli. Da feiert der legendäre Singing Pub in Haßbergen ein ganz besonderes Jubiläum. Da ist es mittlerweile die 35. Auflage. Zum 35. Mal verwandelt sich das Gelände rund um die alte Kapelle dann in ein kleines Stück Irland. Also egal, ob jetzt Live-Musik aus Nordirland, schottische Klänge, Folk, Guinness von Fass oder jede Menge Festival-Atmosphäre. Das ist auf jeden Fall was für alle, die Irland, Nordirland und Schottland so richtig mögen. Musik und Gemeinschaft steht da im Vordergrund. Also kurz gesagt, egal ob jetzt Jazz am Wochenende oder Irish Folk im Sommer in Haßbergen, ist musikalisch auf jeden Fall immer einiges geboten.

0: Lea, falls du jetzt gerade zuhörst, wunderbar. Hör mal ganz genau hin und mach das Radio mal ein klein bisschen lauter, denn Pauline lässt schön grüßen.
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0: Mit Boney M. und Ma Baker, bitteschön.
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0: Lass uns mal eben auf das gucken, was wichtig ist. Darüber wird in Nienburg und dem Landkreis aktuell so gesprochen. Die Polizei bei uns im Landkreis, die warnt erneut vor dem sogenannten Kettentrick. Dabei sprechen Betrüger häufig ältere Menschen auf der Straße an, bitten zunächst um Hilfe oder um eine Auskunft und anschließend versuchen sie dann als vermeintliches Dankeschön Schmuck anzulegen. In diesem Moment werden aber oftmals echte Wertgegenstände entwendet oder gegen billigen Modeschmuck ausgetauscht. Die Polizei rät, Abstand zur fremden Person zu halten und auch verdächtige Vorfälle sofort zu melden. Die Dachsanierung des historischen Altbaus der Oberschule Nienburg ist abgeschlossen. Im Zuge der Arbeiten, da wurde eine neue Photovoltaikanlage installiert. 61 Solarmodule sind jetzt auf dem Dach und sollen zukünftig für klimafreundlichen Strom sorgen. Das Ganze hat rund 400.000 Euro gekostet. Und Nienburg stellt sich mobilitätsmäßig für die nächsten 15 Jahre auf. Die Stadt Nienburg hat ihr neues integriertes Mobilitätskonzept verabschiedet. Das dient als langfristiger Fahrplan für die Verkehrsentwicklung bis 2040. Geplant sind unter anderem Verbesserungen für Fußgänger, weiterer Ausbau des Radverkehrs, moderne Mobilitätsstationen und auch Maßnahmen zur Erhöhung der Verkehrssicherheit. Das Konzept, das ist gemeinsam von Bürgern, Verbänden und politischen Vertretern entwickelt worden.
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0: Noch scheint so ein bisschen die Sonne nachher im Verlauf des Tages, da werden die Wolken mehr und es kann auch Regen geben. 16 Grad haben wir aktuell gemessen bei euch in Drakenburg und auch hier bei uns vom Studio. So 17 Grad, das sind unsere Tageshöchstwerte.
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0: Lass uns mal eben ganz kurz auf die Straßen gucken, mal sehen, was da jetzt aktuell so los ist. Schönen guten Tag, Autofahrer. Da sehen wir auf der A2 Dortmund Richtung Hannover. Zwischen Bad Nenndorf und Wunstorf-Lute 6 Kilometer Stau vor der Baustelle. Dauert hier aktuell 25 Minuten länger. Auf der A7 Hannover in Richtung Hamburg. Zwischen dem Dreieck Walsrode und Dorfmarkt, da haben wir aktuell 5 Kilometer stockenden Verkehr vor der Baustelle. Hier müsst ihr 15 Minuten mehr Zeit einplanen. Es gab einen Unfall auf dem Südschnellweg in Hannover zwischen der Barbeckstraße und dem Seelhorster Kreuz. Hier ist die rechte Spur aktuell gesperrt. Außerdem haben wir einen Blitzer für euch auf der Gustav-Heinemann-Brücke. Da stehen sie in Minden und machen teure Fotos. Wenn ihr auch noch irgendwas seht, was nicht auf die Straße gehört, Staus, Blitzer oder sonst wie was, sagt Bescheid. 050 21 40 30. Gute Fahrt.
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0: Guten Morgen, Zeit aufzustehen, wach zu werden, seid ihr wahrscheinlich schon unter 11.33 Uhr, 11:33, 12:30. So eine gute halbe Stunde haben wir jetzt noch und wir wollen gleich mal über ein Phänomen sprechen, das in letzter Zeit aufgetreten ist, das leider Gottes immer mehr wird. Was das ist und wie man da vielleicht so ein klein bisschen vorbeugen kann, gucken wir gleich drauf. Ich bin Chris Benning, moin.

Wie reagiert man eigentlich, wenn im Alltag diskriminierende Aussagen fallen und warum entstehen Vorurteile überhaupt? Mit diesen Fragen beschäftigt sich eine besondere Veranstaltung in Nienburg, das sogenannte Speedhating. Aber keine Sorge, hinter dem provokanten Namen verbirgt sich jetzt kein Streitformat, ganz im Gegenteil. Ziel ist es, Vorurteile abzubauen und den respektvollen Dialog zu fördern. Jetzt am kommenden Montag, da lädt die VHS Nienburg von 17 bis 20 Uhr zu einem Argumentationstraining gegen Antifaschismus und Diskriminierung ein. Nach einer kurzen Einführung geht es direkt in den Austausch mit mehreren kurzen Gesprächsrunden. Da werden dann verschiedene Thesen diskutiert, Perspektiven gewechselt und auch einige Sichtweisen hinterfragt. Dabei steht nicht das Gewinnen einer Diskussion im Vordergrund, sondern das gegenseitige Verstehen und vor allen Dingen auch ein kommunikativer Umgang mit unterschiedlichen Meinungen. Die Teilnahme, die ist kostenlos. Wer dabei sein möchte, der kann sich noch bis zum 10. Juni, also bis heute müsste es schnell sein, über die VHS in Nienburg anmelden. Das ist eine spannende Gelegenheit für alle die, die zum Beispiel immer schon mal so ein klein bisschen wissen wollten, wie entstehen eigentlich so Vorurteile und so weiter. Um das rauszufinden, haben wir genau die richtige Möglichkeit am kommenden Montag von 17 bis 20 Uhr in der VHS in Nienburg.

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Morgen um 21 Uhr unserer Zeit, da geht die Fußball-Weltmeisterschaft los in Mexiko. Da startet das Eröffnungsspiel Mexiko gegen Südafrika. Und viel wichtige Spiele sollen ja bei der WM stattfinden. Aber es gibt im Rahmen, also neben der WM, auch noch ganz wichtige Fußballspiele, nämlich die Relegation zur Fußball-Bezirksliga. Bleibt Drakenburg drin? Schafft Stöckse noch den Aufstieg oder Mellendorf? Das ist die große Frage. Die Relegation startet am Sonnabend mit dem Spiel Stöckse gegen Mellendorf. Dann spielt am Dienstag Mellendorf zu Hause gegen Drakenburg. Und den Abschluss der Relegation, den macht nächsten Samstag dann Drakenburg zu Hause gegen Stöckse. Also drinbleiben oder reinkommen, das ist das große Motto in der Relegation zur Fußball-Bezirksliga.

0: Die aktuelle Single von Olivia Rodrigo, Drop Dead, auf Radio Mittelweser. Gleich geht's weiter mit dem Kollegen Egon Garding. Der bringt euch besser in diesen Mittwochmittag. Ich bin Chris Benning. Wir hören uns dann morgen ab 6 wieder. Mir ist natürlich mal eingefallen. Mach bloß keinen Blödsinn. Ich krieg das eh raus.
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1: Ich bin Babit Büchner. Die ukrainische Armee hat in der Nacht Ziele bis tief hinein nach Russland angegriffen. Das Verteidigungsministerium in Moskau sprach von mehr als 300 Drohnen, die abgefangen wurden. Nach Angaben von Präsident Selenskyj wurde unter anderem eine Raffinerie in Samara an der Wolga sowie Ölanlagen im Gebiet Wladimir getroffen. Die russischen Drohnenangriffe in der Nacht trafen am schwersten die grenznahe ukrainische Großstadt Charkiw. Im Juli will die Koalition wichtige Beschlüsse über Reformen für mehr Wirtschaftswachstum in Deutschland fassen. Ein Treffen mit Gewerkschaften und Arbeitgebern soll heute eine Basis schaffen.
2: Beim gemeinsamen Spargelessen am Abend haben Spitzenpolitiker von Union und SPD nochmal Einigkeit demonstriert. Im Kanzleramt dürfte es dann aber weniger harmonisch zugehen. Beim Treffen mit den Arbeitgebern und Gewerkschaften soll es vor allem um die Themen Arbeitsmarkt, Sozialreformen, Steuern und Bürokratieabbau gehen. Auch die Wirtschaftsweise Veronika Grimm drängt auf grundlegende Reformen. Demnach befindet sich die deutsche Wirtschaft in einer langen Schwächephase. Wegen der Ölkrise infolge des Irankriegs wird wohl auch für dieses Jahr nur ein Mini-Wachstum erwartet. Katrin Müller, Nachrichtenredaktion.
1: Immer mehr Menschen in Deutschland halten den Kauf eines Hauses oder einer Wohnung mittlerweile für unbezahlbar. Dabei ist der Wunsch nach Wohneigentum ungebrochen, zeigt eine Umfrage des Finanzierungsvermittlers Interhyp.
3: Bis zum Eigenheim ist das für viele ein langer Weg. Laut der Umfrage brauchte etwa jeder Dritte mehr als 10 Jahre, um genug Geld für Kauf oder Bau zurückzulegen. Gleichzeitig planen Kaufinteressenten inzwischen mit deutlich höheren Budgets als noch vor einem Jahr. Interessant ist aber auch der Blick zurück. Wer bereits gekauft hat, sagt heute oft, dass der Schritt am Ende leichter war als vorher gedacht. Rund 3/4 der Eigentümer beschreiben den Kauf rückblickend als mittel- bis sehr gut leistbar. Zoe Tassovali, Nachrichtenredaktion.
1: Pro-Palästina-Aktivisten haben Zufahrtsstraßen zur internationalen Luft- und Raumfahrtausstellung am Rande des Hauptstadtflughafens BER blockiert. Die Veranstalter teilten mit, dass Besucher bei der Anfahrt mit erhöhten Wartezeiten und Verzögerungen rechnen müssen. Die Gruppe kritisiert den Auftritt von Rüstungskonzernen bei der ILA. Bis Sonntag werden rund 750 Aussteller aus 37 Ländern erwartet.
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5: Ein herzliches Willkommen zu meinem Stadtgeflüster Nummer 108 am 10. Juni. Auf der Tagesordnung stehen Dr. Pop, eine Veranstaltung im Theater Nienburg, Joschka Viecher in Nienburg, die Wirtschaftsförderung des Landkreises Nienburg haben ein Thema und heute Nachmittag bzw. Abend tagt der Ausschuss für Brand- und Rettungsmaßnahmen in Nienburg. Ich wünsche gute Unterhaltung.

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eure Kulturminute aus Nienburg. Und heute wird's hitverdächtig, denn am Samstag, den 9. Oktober um 20 Uhr, kommt ein Mann ins Nienburger Theater, der Popmusik nicht nur liebt, sondern sie sogar studiert hat. Dr. Pop. Ja, Sie haben richtig gehört. Man kann tatsächlich einen Doktortitel in Popmusik machen. Und Dr. Pop beweist, dass man damit nicht nur klüger wird, sondern vor allem lustiger. Er ist so etwas wie der Hausarzt für musikalische, niedergelassen im Radio, im Fernsehen, im Netz und natürlich live auf der Bühne. In seinem Programm Hitverdächtig therapiert er das Publikum mit Musiksamples, kuriosen Fakten und wissenschaftlich belegten Aha-Momenten. Wussten Sie zum Beispiel, dass sich Termiten doppelt so schnell durchs Holz fressen, wenn sie Heavy Metal hören? Oder dass es in der Evolutionslehre den sogenannten Barry White-Effekt gibt? Je tiefer die Stimme, desto größer die Chance bei der Paarung. Das gilt für Menschen genauso wie für Koalabären zum Beispiel. Nee, das ist kein Witz. Das ist alles echt. Dr. Pop zeigt, welche Songs eine Party retten können, welche Musik beim Sport hilft oder sogar beim Hausputz. Von Pop über Rock, Klassik, Schlager, Jazz, Hip-Hop bis Rap. Er feuert vertraute und überraschende Samples aus der Musikgeschichte ab. Und am Ende des Abends weiß jeder im Saal, wie man sein Leben mit Musik noch besser machen kann. Das Besondere, jeder Abend ist anders. Das Programm wird ständig mit neuen Songs und aktuellen Studien aktualisiert. Nur der Titel bleibt und natürlich der Gastgeber. Wenn Sie also Lust auf eine Mischung aus Comedy, Wissenschaft und ganz viel Musik haben, dann sichern Sie sich Ihre Karte. Diese gibt es ab sofort telefonisch unter Nienburg 87356 oder per Mail an der Theaterkasse @nienburg.de. Und weitere Informationen gibt es unter theater.nienburg.de. Das wird ein Abend, der garantiert, ja, hitverdächtig wird.

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So, gehen wir mal ein bisschen in Richtung Politik. Ja, eine Frage beschäftigt gerade viele Menschen in Deutschland und sie ist zugleich der Titel eines besonderen Abends im Nienburger Theater. Wer sind wir? Deutschland auf der Suche nach seiner Identität. Und jetzt kommt das Datum. Am Dienstag, den 13. April 2027. Also noch etwas hin, etwas lange hin. Um 20 Uhr ist Joschka Fischer, ehemaliger Außenminister und einer der prägenden politischen Köpfe der Bundesrepublik, zu Gast bei uns in Nienburg. Der Vorverkauf hat bereits begonnen. Worum geht's? Fischer nimmt uns mit auf eine oder in eine Zeit, in der die Weltordnung ins Rutschen gerät. Rivalität der Großmächte, der rasante Aufstieg künstlicher Intelligenz, neue wirtschaftliche Kräfte im globalen Süden und mittendrin Deutschland. Wirtschaftlich stark, historisch geprägt und sicherheitspolitisch zurückhaltend. Fischer stellt die großen Fragen: Braucht Deutschland eine neue Sicherheitsstrategie? Wie verändert KI die globale Machtbalance? Und welche Rolle spielt Europa in einer Welt im Wandel? Er analysiert, was es heute bedeutet, dem Vertrauen gerecht zu werden, das Deutschland nach 1945 zurückgewonnen hat und wie wir uns den Bedrohungen des 21. Jahrhunderts stellen können, militärisch, technologisch und politisch. Ein paar Worte vielleicht zu Joschka Fischer. Er ist 1948 geboren, war von 1998 bis 2005 Außenminister der Bundesrepublik und später Gastprofessor in Princeton. Heute lebt er in Berlin und gehört zu den wichtigsten politischen Stimmen des Landes. Und wer da jetzt schon vorsorgen will, einen Platz zu bekommen, der kann sich melden an theaterkasse@nienburg.de oder online unter www.theater.nienburg.de. Termin nochmal, das ist der 13. April 2027.

Gute Nachrichten für den Wirtschaftsstandort Landkreis Nienburg. Gleich zwei Großprojekte versprechen in den kommenden Jahren neue Arbeitsplätze und Millioneninvestitionen. Im GreenTech Park in Steierberg plant das hannoversche Unternehmen EGA Leichtmetall den Bau einer hochmodernen Recyclinganlage für Aluminium. Mit einer Investitionssumme von rund 145 Millionen Euro sollen hier künftig etwa 200 neue Arbeitsplätze entstehen. Der Baubeginn ist noch für dieses Jahr vorgesehen. Auch in Leseringen stehen die Zeichen auf Wachstum. Die dort ansässige Waste to Value GmbH erhält vom Land Niedersachsen eine Förderung in Höhe von über 6 Millionen Euro. Mit den Geldern aus der Gemeinschaftsaufgabe zur Verbesserung der regionalen Wirtschaftsstruktur soll der Aufbau einer neuen Betriebsstätte unterstützt werden. Beide Projekte unterstreichen die zunehmende Bedeutung der Region für nachhaltige und grüne Technologien.

Heute Nachmittag um 16 Uhr trifft sich der Ausschuss in der Feuerwehrtechnischen Zentrale in der Ferdinandstraße. Und dort vor Beginn gibt's etwas zu sehen. Der neue Rüstwagen aus Stolzenau, der ABC-Erkunder des Bundes und der Betreuungsanhänger des ASB werden vorgestellt. In der Sitzung geht es dann los mit der Genehmigung des Protokolls der letzten Sitzung. Das ist Pflichtprogramm natürlich. Und es gibt den Abschlussbericht 2024. Der Landkreis zieht Bilanz. Im Bereich Brandschutz und Rettungsdienst wurde 2024 kräftig investiert, unter anderem in neue Fahrzeuge, Funktechnik und Ausstattung für die Katastrophenschutzeinheit. Besonders positiv: in 91,44% aller Notfalleinsätze waren das erste Rettungsmittel innerhalb von 15 Minuten vor Ort. Das ist ein Wert, der zeigt, wie leistungsfähig der Rettungsdienst im Landkreis ist. Mehrere Details stehen im Abschlussbericht, etwa die großen Investitionen wie ein Wechselladerfahrzeug, ein Mannschaftstransporter oder neue Technik für die Einsatzstellenkommunikation. Wer tiefer einsteigen möchte, kann sich später mit dem Haushaltsabschluss beschäftigen. Tagesordnungspunkt 3. Die Vorplan Dr. Schmiedl GmbH hat ein umfangreiches Gutachten vorgelegt zum Thema Katastrophenschutz. Die Kernbotschaft: der Landkreis hat viele Konzepte, vor allem zu Stromausfall, Hochwasser, aber es fehlt an übergeordneten Strukturen und regelmäßigen Stabsübungen. Empfohlen werden sogenannte planerische Stresstests, um herauszufinden, welche Fähigkeiten und Kapazitäten im Ernstfall wirklich gebraucht werden. Tagesordnungspunkt 4. Rettet den Rettungsdienst. Ein politisch brisanter Punkt. Die Landkreise in Niedersachsen, darunter auch Nienburg, wenden sich gegen die geplante Reform der Notfallversorgung des Bundes. Die Sorge: ein bundesweiter Einheitsrettungsdienst könnte die kommunale Verantwortung aushebeln und durch Kostendeckel die Qualität gefährden. Die Resolution fordert keine Zentralsteuerung durch Krankenkassen, keine pauschalen Kostendeckel, Erhalt der kommunalen Verantwortung für die Nummer 112. So, zum Ende gibt es wie immer noch Raum für Mitteilungen und Fragen aus der Bevölkerung. 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

Das war's mal wieder. Mein Stadtgeflüster Nummer 108 am heutigen 10. Juni. Auf der Tagesordnung hatten wir die Veranstaltung im Oktober mit Dr. Pop, Joschka Fischer in Nienburg, der Wirtschaftsstandort Landkreis Nienburg, und die heutige Veranstaltung des Ausschusses für Brand- und Rettungswesen in Nienburg in der Feuerwache Verdener Landstraße. So, ich sage bye bye. Am Mikrofon verabschiedet sich Egon Garding. Bis zum nächsten Mal.

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1: Ich bin Babette Büchner. Die Bundesregierung will die Luftfahrtbranche in Deutschland stärken. Dazu wurde im Kabinett eine Strategie beschlossen. Die Luftfahrt sei global und langfristig ein Wachstumsmarkt, heißt es im Beschlusstext.
2: Wegen gestiegener Kerosinpreise, aber auch relativ hoher Kosten am Standort Deutschland, stehen viele Airlines und Flughäfen hierzulande unter Druck. Die Bundesregierung verspricht der Branche mehr Unterstützung. Neben bereits beschlossenen Maßnahmen wie der Senkung der Ticketsteuer werde sie sich auch weiterhin langfristig für international wettbewerbsfähige Standorte Kosten einsetzen, heißt es in der Strategie. Darin geht es aber auch um klimaschonenderes Fliegen und stabile Lieferketten, zum Beispiel beim Flugbenzin. Katrin Müller, Nachrichtenredaktion.
1: Im Juli will die Koalition wichtige Beschlüsse über Reformen für mehr Wirtschaftswachstum in Deutschland fassen. Ein Treffen mit Gewerkschaften und Arbeitgebern soll heute eine Basis schaffen. CDU-Generalsekretär Linnemann ging im NTV-Frühstart davon aus, dass alle das gleiche Lagebild haben, es aber Differenzen geben wird.
3: Am Ende wird es die Politik sein, die die Entscheidung zu tragen hat. Die Gewerkschaften werden nicht jubeln, auch bei vielen Themen, die Arbeitgeberverbände nicht. Wir sind in der Verantwortung. Aber die Sozialpartnerschaft ist ein hohes Gut in Deutschland. Und dass wir nicht nur im Gespräch sind, sondern versuchen auch einen Pfad zusammen zu beschreiben, glaube ich, halte ich für wichtig.
1: Entscheidungen sollen heute Abend nicht getroffen werden. Die ukrainische Armee hat in der Nacht Ziele tief in Russland angegriffen. Das Verteidigungsministerium in Moskau sprach von mehr als 300 Drohnen, die abgefangen wurden. Russischen Telegram-Kanälen zufolge wurden unter anderem eine Raffinerie in Samara an der Wolga sowie Ölanlagen im Gebiet Wladimir getroffen. Der ukrainische Präsident Selenskyj bestätigte die Angriffe. Die Ukraine wiederum meldete russische Drohnenangriffe und Verletzte in der Großstadt Kharkiv. Nachdem der somalische Schiedsrichter Omar Artan nicht in die USA einreisen durfte, haben die Behörden jetzt einen konkreten Grund genannt. Die Überprüfung am Flughafen habe Verbindungen zu mutmaßlichen Mitgliedern terroristischer Organisationen ergeben, teilte ein Vertreter der US-Regierung dem Nachrichtensender CNN mit. Zurück in seine Heimat wurde Artan unterdessen begeistert empfangen. Er kündigte an, dass er bei der nächsten Fußball-WM dabei sein wird.
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Die Sonne zeigt sich heute immer mal wieder über Nienburg und wir sorgen für die passenden Klänge dazu. Musik nonstop, damit der Nachmittag rund läuft. Ich bin India Kulig und ihr hört Radio Mittelwiesen.

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Das war's für diese Stunde. Aber keine Sorge, wir legen gleich nach. In der nächsten Stunde gibt's frische Geschichten, neue Musik und natürlich etwas zum Schmunzeln. Ich bin India Kulik und ihr hört Radio Mittelweser.

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1: Ich bin Lea Matschulat. Schnelleres Internet für Millionen Menschen. Die Bundesregierung will den Glasfaserausbau beschleunigen. Dafür hat das Kabinett eine Reform des Telekommunikationsgesetzes beschlossen.
2: Ein Problem heute: oft endet die Glasfaserleitung schon im Keller oder vor dem Haus. Künftig sollen Anbieter deshalb leichter auch die letzten Meter bis in die Wohnung verlegen dürfen. Außerdem sollen Genehmigungen schneller erteilt werden, damit Bauarbeiten früher starten können. Auch entlang von Bahnstrecken soll der Ausbau von Mobilfunknetzen einfacher werden. Die Bundesregierung hofft, dass Haushalte und Unternehmen so schneller an leistungsfähige Internetanschlüsse kommen. Zoe Tassovali, Nachrichtenredaktion.
1: Das Bundeskabinett hat außerdem eine Strategie beschlossen, um die Luftfahrtindustrie zu stärken. Der britische Premierminister Starmer hat die rassistischen Krawalle in Belfast aufs Schärfste verurteilt. Starmer nannte die Szenen in einem Beitrag auf X schockierend und inakzeptabel. Er kündigte ein hartes Durchgreifen an.
3: Vermummte, gewalttätige Randalierer zogen in der Nacht durch Belfast, zündeten Autos und sogar Häuser an, in denen Familien wohnten. Verängstigte Bewohner mussten gerettet werden. Die Polizei hatte alle Mühe, die Randalierer in Schach zu halten. Hunderte Menschen hatten sich zuvor versammelt, um gegen Migranten und Einwanderung zu demonstrieren. Hintergrund ist eine Messerattacke in der nordirischen Hauptstadt, bei der ein 30-jähriger Mann ein Auge verlor. Der inzwischen gefasste, mutmaßliche Täter soll aus dem Sudan stammen. Ein Video des brutalen Angriffs war in sozialen Medien verbreitet worden. Aus London, Philipp Detlefs.
1: Die ukrainische Armee hat vergangene Nacht Ziele bis tief hinein nach Russland angegriffen. Das Verteidigungsministerium in Moskau sprach von mehr als 300 Drohnen, die abgefangen wurden. Russischen Telegram-Kanälen zufolge wurden unter anderem eine Raffinerie sowie Ölanlagen getroffen. Der ukrainische Präsident Selenskyj bestätigte die Angriffe. Die russischen Drohnenangriffe vergangene Nacht trafen am schwersten die grenznahe ukrainische Stadt Kharkiv. Am BER nahe Berlin beginnt heute die internationale Luft- und Raumfahrtausstellung. Pro-Palästina-Aktivisten hatten am Morgen für Aufregung gesorgt, weil sie sich an zwei Orten auf die Straße geklebt und damit den Zugang zur Messe versperrt hatten. Die Straßen sind mittlerweile wieder frei.
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4: Die Sonne zeigt sich, der Kaffee duftet und wir liefern die passende Musik dazu. 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Viel Freude beim Zuhören. 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

me up. Vielleicht habt ihr heute schon einiges geschafft oder steckt noch mitten in euren Aufgaben. Hier bei uns bekommt ihr zwischendurch ein bisschen Durchatmen, ein bisschen Mitsummen, ein bisschen gute Laune. Musik am Stück für euren Nachmittag im Landkreis Nienburg. Und davon gibt's jetzt gleich noch mehr. Ich bin Indira Kullig und ihr hört Radio Mittelweser.

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Wir sind am Ende dieser Stunde angekommen, aber die nächste steht schon bereit. Bleibt dran, nach den Weltnachrichten geht's weiter mit neuen Geschichten und guter Musik. Ich bin India Kulik und ihr hört Radio mit mir.

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1: Ich bin Lea Matschulat. Die Bundesregierung will die Luftfahrtbranche in Deutschland stärken. Dazu wurde im Kabinett heute eine Strategie beschlossen. Die Luftfahrt sei global und langfristig ein Wachstumsmarkt, heißt es im Beschlusstext.
2: Wegen gestiegener Kerosinpreise, aber auch relativ hoher Kosten am Standort Deutschland, stehen viele Airlines und Flughäfen hierzulande unter Druck. Die Bundesregierung verspricht der Branche mehr Unterstützung. Neben bereits beschlossenen Maßnahmen wie der Senkung der Ticketsteuer werde sie sich auch weiterhin langfristig für international wettbewerbsfähige Standortkosten einsetzen, heißt es in der Strategie. Darin geht es aber auch um klimaschonenderes Fliegen und stabile Lieferketten, zum Beispiel beim Flugbenzin. Katrin Müller, Nachrichtenredaktion.
1: Außerdem hat das Bundeskabinett eine Strategie für einen schnelleren Ausbau des Glasfasernetzes beschlossen. Die kommenden Wochen bis zur parlamentarischen Sommerpause werden zur entscheidenden Bewährungsprobe für die Regierungskoalition. Bis Anfang Juli will sie ein großes Reformpaket schnüren. Bei einem Spitzentreffen heute Abend sollen auch Arbeitgeber und Gewerkschaften zu Wort kommen.
3: Schon vor dem Treffen wird deutlich, wie unterschiedlich die Vorstellungen sind. Die Linke fordert die Gewerkschaften auf, bei Sozialleistungen und Arbeitnehmerrechten klare rote Linien zu ziehen. Auf der anderen Seite werben Wirtschaftsvertreter für tiefgreifende Reformen. Die Wirtschaftsweise Grimm sagt, Deutschland brauche neue Impulse für Wachstum. Dabei geht es unter anderem um Steuern, den Arbeitsmarkt und die Frage, wie mehr Menschen arbeiten können oder länger im Job bleiben. Zoe Tassovali, Nachrichtenredaktion.
1: Der britische Premierminister Starmer hat die rassistischen Krawalle in Belfast aufs Schärfste verurteilt. Er nannte die Szenen in einem Beitrag auf X schockierend und inakzeptabel und er kündigte ein hartes Durchgreifen an. Die Verantwortlichen würden die volle Härte des Gesetzes zu spüren bekommen. In Oberbayern sind bei einem Busunfall mehrere Menschen verletzt worden, darunter auch Kinder. Ein Reisebus mit Schulkindern kollidierte mit einem Linienbus. Nach bisherigen Erkenntnissen der Polizei wurden mehrere der Kinder mittel bis schwer verletzt. Der Unfall ereignete sich am Mittag auf einer Staatsstraße nahe Hebertshausen im Landkreis Dachau, rund 20 Kilometer nördlich vom Münchner Stadtzentrum.
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4: Willkommen zurück in deinem musikalischen Nachmittag. Keine langen Worte, keine großen Themen, nur Songs, die tragen, wärmen und manchmal auch überraschen. Von Rehburg-Lockum bis Steierberg, von Maglohe bis Hoya. Wir begleiten dich quer durch den Landkreis. Bleib gern bei uns, hier läuft Musik nonstop. Ich bin India Kulig und ihr hört Radio Mittelweser.

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Schön, dass ihr mit uns durch den Nachmittag geht. Vielleicht seid ihr gerade in Nienburg unterwegs, vielleicht in einem der vielen Dörfer drumherum. Ganz egal, wir sind überall bei euch. Wir halten die Worte kurz und die Musik lang, damit ihr weiter euren Rhythmus findet. Und hier kommt auch schon der nächste Titel. Ich bin India Kulik und ihr hört Radio Mittelweser.

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1: Ich bin Lea Matschulat. Schnelleres Internet für Millionen Menschen. Die Bundesregierung will den Glasfaserausbau beschleunigen. Dafür hat das Kabinett eine Reform des Telekommunikationsgesetzes beschlossen.
2: Ein Problem heute: oft endet die Glasfaserleitung schon im Keller oder vor dem Haus. Künftig sollen Anbieter deshalb leichter auch die letzten Meter bis in die Wohnung verlegen dürfen. Außerdem sollen Genehmigungen schneller erteilt werden, damit Bauarbeiten früher starten können. Auch entlang von Bahnstrecken soll der Ausbau von Mobilfunknetzen einfacher werden. Die Bundesregierung hofft, dass Haushalte und Unternehmen so schneller an leistungsfähige Internetanschlüsse kommen. Zoe Tassovali, Nachrichtenredaktion.
1: Und die Luftfahrt kann auf mehr Unterstützung hoffen. Das Kabinett brachte eine neue Strategie für diesen Bereich auf den Weg. US-Präsident Trump hat dem Iran nach gegenseitigen Angriffen erneut gedroht. Die iranische Regierung habe zu lange gebraucht, um einen für sie großartigen Deal auszuhandeln. Jetzt müssten sie die Konsequenzen tragen. Das schrieb Trump auf seiner eigenen Plattform mit Blick auf die sich seit Wochen hinziehenden Verhandlungen über ein Rahmenabkommen zwischen den beiden Ländern. Außerdem erklärte Trump einmal mehr, Irans Militär für weitgehend besiegt. In Oberbayern sind bei einem Busunfall mehrere Menschen verletzt worden, vor allem Kinder, so wie es bislang aussieht. Ein Reisebus mit Schulkindern kollidierte mit einem Linienbus.
3: Nach ersten Erkenntnissen geht die Polizei von mehreren mittel- bis schwer verletzten Kindern aus. Die Bild berichtet von mindestens 20 Verletzten. Ein Kind wurde demnach von Rettungskräften reanimiert. Der Unfall passierte den Angaben zufolge am Mittag auf einer Staatsstraße zwischen Hebertshausen und Heimhausen. Nach bisherigen Erkenntnissen prallte der mit Schulkindern besetzte Reisebus mit einem Linienbus zusammen. Warum, ist noch unklar. Fabian Schaffer, Nachrichtenredaktion.
1: Für eine schnellere Aufrüstung in der EU sollen die Genehmigungsverfahren für Verteidigungsprojekte erheblich beschleunigt werden. Eine Einigung zwischen Vertretern des Europaparlaments und Vertretern der Regierungen der Mitgliedstaaten sieht vor, die Höchstdauer von Genehmigungsverfahren auf 102 Arbeitstage festzulegen. Wenn die zuständige Behörde vor Ablauf der Frist keine Entscheidung getroffen hat, soll der Genehmigungsantrag stillschweigend als angenommen gelten.
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4: Der Landkreis Nienburg klingt jetzt wieder nach guter Laune. Wir füllen deinen Nachmittag mit Musik, die trägt, entspannt und manchmal auch ein bisschen überrascht. Bleib gern bei uns, es wird melodisch. Ich bin India Kulik und ihr hört Radio Mittelweser. Wow.

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Vielleicht habt ihr heute schon einiges geschafft oder seid noch mitten im Tagesprogramm. Hier bei uns bekommt ihr zwischendurch einen kleinen musikalischen Reset. Einfach mal durchatmen, den Kopf frei bekommen und den Moment genießen. Wir bleiben für euch in der Musikspur und machen direkt weiter. Ich bin India Kulik.

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Liebe Hörer, ich verabschiede mich langsam aus dem Nachmittagsprogramm und übergebe an Egon Garding. Perfekt zum Weiterarbeiten, Weiterträumen oder einfach weiterlaufen lassen. Schön, dass ihr hier im Landkreis Nymburk dabei seid. Ich bin India Kulik und ihr hört Radio Muschelweser.

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1: Ich bin Lea Matschulat. Die Bundesregierung will die Luftfahrtbranche in Deutschland stärken. Dazu wurde im Kabinett eine Strategie beschlossen. Die Luftfahrt sei global und langfristig ein Wachstumsmarkt, heißt es im Beschlusstext.
2: Wegen gestiegener Kerosinpreise, aber auch relativ hoher Kosten am Standort Deutschland, stehen viele Airlines und Flughäfen hierzulande unter Druck. Die Bundesregierung verspricht der Branche mehr Unterstützung. Neben bereits beschlossenen Maßnahmen wie der Senkung der Ticketsteuer werde sie sich auch weiterhin langfristig für international wettbewerbsfähige Standortkosten einsetzen, heißt es in der Strategie. Darin geht es aber auch um klimaschonenderes Fliegen und stabile Lieferketten, zum Beispiel beim Flugbenzin. Katrin Müller, Nachrichtenredaktion.
1: Und das Kabinett brachte auch Gesetzesänderungen für einen schnelleren Ausbau des Glasfasernetzes auf den Weg. Die kommenden Wochen bis zur Sommerpause werden zur entscheidenden Bewährungsprobe für die Regierungskoalition. Bis Anfang Juli will sie ein großes Reformpaket schnüren. Bei einem Spitzentreffen am Abend sollen auch Arbeitgeber und Gewerkschaften zu Wort kommen.
3: Schon vor dem Treffen wird deutlich, wie unterschiedlich die Vorstellungen sind. Die Linke fordert die Gewerkschaften auf, bei Sozialleistungen und Arbeitnehmerrechten klare rote Linien zu ziehen. Auf der anderen Seite werben Wirtschaftsvertreter für tiefgreifende Reformen. Die Wirtschaftsweise Grimm sagt, Deutschland brauche neue Impulse für Wachstum. Dabei geht es unter anderem um Steuern, den Arbeitsmarkt und die Frage, wie mehr Menschen arbeiten können oder länger im Job bleiben. Zoe Tassovali, Nachrichtenredaktion.
1: US-Präsident Trump hat dem Iran nach gegenseitigen Angriffen erneut gedroht. Die iranische Regierung habe zu lange gebraucht, um einen für sie großartigen Deal auszuhandeln. Jetzt müssten sie die Konsequenzen tragen. Das schrieb Trump auf seiner Plattform Truth Social mit Blick auf die sich seit Wochen hinziehenden Verhandlungen über ein Rahmenabkommen zwischen den beiden Ländern. Ein Sprengstoffalarm hat den Betrieb auf einem Kreuzfahrtschiff in Kiel für einige Stunden lahmgelegt. Der Alarm wurde durch eine Ladung ausgelöst, die gegen Mittag an Bord kam. Verdächtig waren 4 Paletten. Ein Teil des Kreuzfahrtschiffes wurde evakuiert. Die Polizei sperrte weiträumig ab. Der Kampfmittelräumdienst rückte an. Gegen 15.15 Uhr gab es schließlich Entwarnung. Die Ware sei ungefährlich. An den Paletten hätten sich möglicherweise Sprengstoffreste befunden, hieß es von der Polizei.
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5: Ein herzliches Willkommen zu meinem Stadtgeflüster Nummer 108 am 10. Juni. Auf der Tagesordnung stehen Dr. Pop, eine Veranstaltung im Theater Nienburg, Joschka Fischer in Nienburg, die Wirtschaftsförderung des Landkreises Nienburg haben ein Thema und heute Nachmittag bzw. Abend tagt der Ausschuss für Brand- und Rettungsmaßnahmen in Nienburg. Ich wünsche gute Unterhaltung.

Hier ist eure Kulturminute aus Nienburg. Und heute wird's hitverdächtig, denn am Samstag, den 9. Oktober um 20 Uhr, kommt ein Mann ins Nienburger Theater, der Popmusik nicht nur liebt, sondern sie sogar studiert hat. Dr. Pop. Ja, Sie haben richtig gehört. Man kann tatsächlich einen Doktortitel in Popmusik machen. Und Dr. Pop beweist, dass man damit nicht nur klüger wird, sondern vor allem lustiger. Er ist so etwas wie der Hausarzt für musikalische, niedergelassen im Radio, im Fernsehen, im Netz und natürlich live auf der Bühne. In seinem Programm Hitverdächtig therapiert er das Publikum mit Musiksamples, kuriosen Fakten und wissenschaftlich belegten Aha-Momenten. Wussten Sie zum Beispiel, dass sich Termiten doppelt so schnell durchs Holz fressen, wenn sie Heavy Metal hören? Oder dass es in der Evolutionslehre den sogenannten Barry White-Effekt gibt? Je tiefer die Stimme, desto größer die Chance bei der Paarung. Das gilt für Menschen genauso wie für Koalabären zum Beispiel. Nee, das ist kein Witz. Das ist alles echt. Dr. Pop zeigt, welche Songs eine Party retten können, welche Musik beim Sport hilft oder sogar beim Hausputz. Von Pop über Rock, Klassik, Schlager, Jazz, Hip-Hop bis Rap. Er feuert vertraute und überraschende Samples aus der Musikgeschichte ab. Und am Ende des Abends weiß jeder im Saal, wie man sein Leben mit Musik noch besser machen kann. Das Besondere, jeder Abend ist anders, das Programm wird ständig mit neuen Songs und aktuellen Studien aktualisiert, nur der Titel bleibt und natürlich der Gastgeber. Wenn Sie also Lust auf eine Mischung aus Comedy, Wissenschaft und ganz viel Musik haben, dann sichern Sie sich Ihre Karte. Diese gibt es ab sofort telefonisch unter Nienburg 87356 oder per Mail an der Theaterkasse @nienburg.de. Und weitere Informationen gibt es unter theater.nienburg.de. Das wird ein Abend, der garantiert, ja, hitverdächtig wird.

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So, gehen wir mal ein bisschen in Richtung Politik. Ja, eine Frage beschäftigt gerade viele Menschen in Deutschland und sie ist zugleich der Titel eines besonderen Abends im Nienburger Theater. Wer sind wir? Deutschland auf der Suche nach seiner Identität. Und jetzt kommt das Datum. Am Dienstag, den 13. April 2027. Also noch etwas hin, etwas lange hin. Um 20 Uhr ist Joschka Fischer, ehemaliger Außenminister und einer der prägenden politischen Köpfe der Bundesrepublik, zu Gast bei uns in Nienburg. Der Vorverkauf hat bereits begonnen. Worum geht's? Fischer nimmt uns mit auf eine oder in eine Zeit, in der die Weltordnung ins Rutschen gerät. Rivalität der Großmächte, der rasante Aufstieg künstlicher Intelligenz, neue wirtschaftliche Kräfte im globalen Süden und mittendrin Deutschland. Wirtschaftlich stark, historisch geprägt und sicherheitspolitisch zurückhaltend. Fischer stellt die großen Fragen: Braucht Deutschland eine neue Sicherheitsstrategie? Wie verändert KI die globale Machtbalance? Und welche Rolle spielt Europa in einer Welt im Wandel? Er analysiert, was es heute bedeutet, dem Vertrauen gerecht zu werden, das Deutschland nach 1945 zurückgewonnen hat und wie wir uns den Bedrohungen des 21. Jahrhunderts stellen können, militärisch, technologisch und politisch. Ein paar Worte vielleicht zu Joschka Fischer. Er ist 1948 geboren, war von 1998 bis 2005 Außenminister der Bundesrepublik und später Gastprofessor in Princeton. Heute lebt er in Berlin und gehört zu den wichtigsten politischen Stimmen des Landes. Und wer da jetzt schon vorsorgen will, einen Platz zu bekommen, der kann sich melden an theaterkasse@nienburg.de oder online unter www.theater.nienburg.de. Termin nochmal, das ist der 13. April 2027.

Gute Nachrichten für den Wirtschaftsstandort Landkreis Nienburg. Gleich zwei Großprojekte versprechen in den kommenden Jahren neue Arbeitsplätze und Millioneninvestitionen. Im GreenTech Park in Steierberg plant das hannoversche Unternehmen EGA Leichtmetall den Bau einer hochmodernen Recyclinganlage für Aluminium. Mit einer Investitionssumme von rund 145 Millionen Euro sollen hier künftig etwa 200 neue Arbeitsplätze entstehen. Der Baubeginn ist noch für dieses Jahr vorgesehen. Auch in Leseringen stehen die Zeichen auf Wachstum. Die dort ansässige Waste to Value GmbH erhält vom Land Niedersachsen eine Förderung in Höhe von über 6 Millionen Euro. Mit den Geldern aus der Gemeinschaftsaufgabe zur Verbesserung der regionalen Wirtschaftsstruktur soll der Aufbau einer neuen Betriebsstätte unterstützt werden. Beide Projekte unterstreichen die zunehmende Bedeutung der Region für nachhaltige und grüne Technologien.

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Das war's mal wieder. Mein Stadtgeflüster Nummer 108 am heutigen 10. Juni. Auf der Tagesordnung hatten wir die Veranstaltung im Oktober mit Dr. Pop, Joschka Fischer in Nienburg, der Wirtschaftsstandort Landkreis Nienburg und die heutige Veranstaltung des Ausschusses für Brand- und Rettungswesen in Nienburg in der Feuerwache Verdener Landstraße. So, ich sage bye bye. Am Mikrofon verabschiedet sich Egon Garding. Bis zum nächsten Mal.

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1: Ich bin Lea Matschulat. Ein Junge ist bei einem Busunfall in Oberbayern ums Leben gekommen. Zwei weitere Kinder und eine Lehrerin sind schwer verletzt. Mehrere Menschen mussten mit leichten Verletzungen behandelt werden. In Hebertshausen war ein Bus mit Grundschülern an Bord mit einem leeren Linienbus zusammengestoßen. Die Unfallursache ist noch unklar. Passend zur Gesundheitsministerkonferenz von Bund und Ländern in Hannover haben tausende Menschen gegen die Sparpläne von Gesundheitsministerin Warken protestiert. Mehr als 8000 Teilnehmer kamen den Veranstaltern zufolge zusammen. Die Demonstranten warnten vor Einschnitten in der Gesundheitsversorgung und höheren Belastungen für Versicherte.
2: Warken stoppen stand auf vielen Schildern. Dazu gab es laute Pfeifkonzerte. Kritisiert werden vor allem höhere Zuzahlungen für Medikamente und geplante Einschränkungen bei der kostenlosen Mitversicherung von Ehepartnern. Die Bundesregierung will damit ein Milliardenloch bei den gesetzlichen Krankenkassen schließen und weitere Beitragserhöhungen verhindern. Die AOK warnt davor, das Sparpaket unter dem Druck der Proteste aufzuweichen. Ohne wirksame Gegenmaßnahmen drohen den Kassen schon im kommenden Jahr neue Finanzprobleme. Zoe Tassovali, Nachrichtenredaktion.
1: Die Bundesregierung will die Luftfahrtindustrie in Deutschland stärken. Das Kabinett hat eine neue Strategie beschlossen. Ziel ist, dass Deutschland gemeinsam mit den europäischen Partnern auch in den kommenden 15 Jahren als führende Luftfahrtnation dauerhaft erfolgreich bleibt. Die Luftfahrt sei ein Wachstumsmarkt. Das Bundeskabinett hat außerdem eine Reform des Telekommunikationsgesetzes auf den Weg gebracht. Damit soll der Glasfaserausbau beschleunigt werden. Sprengstoffalarm auf einem Kreuzfahrtschiff. Die Polizei hat am Mittag in Kiel ein Kreuzfahrtschiff teilweise evakuiert. Bei einer Lieferung mit 4 Paletten Ladung hatten Sprengstoffdetektoren ausgelöst.
3: Der Bereich am Ostseekai wurde abgesperrt. Spezialisten des Kampfmittelräumdienstes untersuchten die auffällige Lieferung. Rund 2000 Passagiere waren bereits an Bord und mussten vorsorglich die Backbordseite des Schiffes räumen. Weitere etwa 2000 Reisende konnten zunächst nicht an Bord gehen. Gegen 15.15 Uhr gab die Polizei Entwarnung. Die Mein Schiff Relax soll planmäßig ablegen. Aus Kiel, Katrin Luxemburger.
1: Es laufen nun weitere Ermittlungen.
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1: Ich bin Lea Matschullert. Mehrere tausend Menschen haben in Hannover gegen die Sparpläne von Bundesgesundheitsministerin Warken demonstriert. Zu der Kundgebung hatte unter anderem die Gewerkschaft Verdi aufgerufen. Bei der gesetzlichen Krankenversicherung und auch bei einer Pflegereform hätten die Entwürfe, Zitat, eine erhebliche soziale Schieflage. Das sagte Vorstandsmitglied Mühler. Der Vorsitzende der Ländergesundheitsminister, Niedersachsens Ressortchef Philippi, sagte, die Reform sei mit den Ländern nicht machbar. Die Bundesregierung will die Luftfahrtbranche in Deutschland stärken. Dazu wurde im Kabinett eine Strategie beschlossen. Die Luftfahrt sei global und langfristig ein Wachstumsmarkt, heißt es im Beschlusstext.
2: Wegen gestiegener Kerosinpreise, aber auch relativ hoher Kosten am Standort Deutschland, stehen viele Airlines und Flughäfen hierzulande unter Druck. Die Bundesregierung verspricht der Branche mehr Unterstützung. Neben bereits beschlossenen Maßnahmen wie der Senkung der Ticketsteuer werde sie sich auch weiterhin langfristig für international wettbewerbsfähige Standortkosten einsetzen, heißt es in der Strategie. Darin geht es aber auch um klimaschonenderes Fliegen und stabile Lieferketten, zum Beispiel beim Flugbenzin. Katrin Müller, Nachrichtenredaktion.
1: Außerdem durch das Kabinett auf den Weg gebracht, ein schnellerer Ausbau des Glasfasernetzes. Bei einem schweren Busunfall in Oberbayern ist ein Kind ums Leben gekommen. Ein Reisebus mit Schulkindern war am Mittag im Landkreis Dachau mit einem Linienbus zusammengestoßen.
3: Unterwegs waren Schülerinnen und Schüler einer zweiten Klasse. Ein Kind starb bei dem Unfall, wie die Polizei am späten Nachmittag bestätigt hat. Weitere Kinder und eine Lehrerin wurden teils schwer verletzt. Die beiden Busse sind bei Hebertshausen in einer Kurve zusammengestoßen. Im Linienbus waren keine Fahrgäste. Beide Busfahrer haben nach dem Unfall freiwillig einen Atemalkoholtest gemacht, der bestätigt hat, dass beide nüchtern waren. Was genau zu dem Unfall geführt hat, ist bislang unklar. Aus München, Oliver Urbanke.
1: US-Präsident Trump hat trotz Waffenruhe im Irankrieg einen weiteren Angriff gegen das Land angekündigt. Das US-Militär habe den Iran am Dienstag hart getroffen und, Zitat, wir werden sie heute wieder hart treffen. Das sagte Trump am Mittag US-Ortszeit im Weißen Haus vor Reportern. Gleichzeitig machte er Druck auf den Iran, einem Abkommen zuzustimmen.
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1: Ich bin Lea Matschulat. Protest gegen die Sparpläne von Bundesgesundheitsministerin Warken. In Hannover gingen mehrere tausend Menschen auf die Straße.
2: Warken stoppen stand auf vielen Schildern. Dazu gab es laute Pfeifkonzerte. Kritisiert werden vor allem höhere Zuzahlungen für Medikamente und geplante Einschränkungen bei der kostenlosen Mitversicherung von Ehepartnern. Die Bundesregierung will damit ein Milliardenloch bei den gesetzlichen Krankenkassen schließen und weitere Beitragserhöhungen verhindern. Die AOK warnt davor, das Sparpaket unter dem Druck der Proteste aufzuweichen. Ohne wirksame Gegenmaßnahmen drohen den Kassen schon im kommenden Jahr neue Finanzprobleme. Zoe Tassovali, Nachrichtenredaktion.
1: Der Tankrabatt fällt wie geplant Ende des Monats weg. Das haben die Fraktionen von Union und SPD entschieden. Die Koalition hatte die Spritsteuer im Mai und Juni um knapp 17 Cent pro Liter gesenkt.
3: Der Tankrabatt war von Beginn an für 2 Monate geplant. Zuletzt hatte es aber viele Debatten über eine mögliche Verlängerung gegeben. Jetzt ist das Ende amtlich. Der Rabatt habe gut gewirkt, heißt es aus den Regierungsfraktionen, aber er sei finanzpolitisch nicht sinnvoll. Man könne es sich in der aktuellen Lage nicht leisten, Schulden dafür aufzunehmen. Damit dürften die Preise an den Zapfsäulen ab Juli wieder nach oben gehen und das kurz vor den Sommerferien. Ursula Winkler, Nachrichtenredaktion.
1: Ein Junge ist bei einem Busunfall in Oberbayern umgekommen. 2 weitere Kinder und eine Lehrerin sind schwer verletzt. Mehrere Menschen mussten mit leichten Verletzungen behandelt werden. In Hebertshausen war ein Bus mit Grundschülern an Bord mit einem leeren Linienbus zusammengestoßen. Die Unfallursache ist noch unklar. Die Polizei hat auch einen Gutachter eingeschaltet. Die EU-Kommission hat ChatGPT, Claude und anderen Anbietern künstlicher Intelligenz einen Praxisleitfaden für die bald verpflichtende Kennzeichnung von KI-Inhalten gegeben. So sollen Videos und Fotos den Vorschlägen nach etwa durch Etiketten in einer Ecke des Bildausschnittes klar als KI-generiert oder KI-modifiziert markiert werden. In Videos sollten die Kennzeichnungen demnach direkt zu Beginn erscheinen, dort bleiben oder zumindest in regelmäßigen Abständen wieder eingeblendet werden.

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5: Hallo Freunde, es ist wieder Mittwochabend hier auf Radio Mittelweser. Das heißt, es ist Zeit für Ollis Musikinterviews und die wollen wir euch heute Abend natürlich wieder geben. Wir fangen mal an mit einem kleinen Quiz, denn was haben der Song Fade to Grey von Visage und zum Beispiel Ultravox und der Song If I Was von Mature und Band 8 gemeinsam? Genau, hinter allem steckt Mature und den haben wir heute im Interview. Das ist natürlich wieder auf Englisch, weil wirklich Deutsch kann er natürlich nicht als Engländer. Ire oder Schotte, Entschuldigung, auf jeden Fall von der Insel nebenan. Und darum machen wir das ganze Interview auf Englisch, spielen zwischendurch ein bisschen Musik und ich übersetze danach immer auf Deutsch. Also ich wünsche euch ganz viel Spaß.
6: Hallo, hier ist wieder euer Olli Sachse und ich spreche heute mit einer Legende aus dem musikalischen Bereich, nämlich mit Mature von Visage, Ultravox und natürlich auch als Solokünstler. Hello Mitch.
7: Hi, how are you?
6: Thank you, very fine. Mitch, you were born in Scotland in 1953 and began very early to play guitar, is that right?
7: Oh, very, very much so, yes. I started playing guitar at 10 years old.
6: And then you had some musical experiences.
7: I did. Musicians are funny people. As soon as you find someone else at school with a guitar, you immediately connect with them. And that, before you know it, becomes a band.
6: And then at the end of the 70s, you raised or founded or however the mysterious band Visage. Is that right?
7: It is, yes. My friend and drummer from my band, The Rich Kids, decided we wanted to put together a band of favorite musicians. And this band became Visage, with Steve Strange fronting it.
6: Why didn't you take the part of the singer?
7: Well, I wanted to learn more about music production. And I was more interested in that side of things. I was also still the singer with the Rich Kids, so I didn't want to confuse people by having my voice on something else as well. And Steve was the perfect guy to front Visage.
6: Although it was at the end of the 70s, the song Fade to Grey dominated, let's say, the whole 80s. You wrote the song? Oh, no, you wrote the lyrics.
7: I wrote the lyrics and the melody when I was putting the Visage album together. We found that we didn't have enough songs. We hadn't written enough, and I took what was the idea for Fade to Grey, the musical idea, and wrote a melody and the lyrics and turned it into what it is now.
6: Even the French lyrics?
7: Well, the French lyrics, luckily, Rusty's girlfriend at the time was from Luxembourg, and she spoke beautiful French, and I asked her if she could just translate the verse text, you know, one man in a lonely platform, one case sitting by his side, and she just translated that, and she had this beautiful, soft, very endearing voice. And we just recorded her translating it.
6: The lyrics of Fade to Grey sound very dark. What are they really about?
7: It's about exactly that. It's about seeing people standing next to you at the bus stop or in a line somewhere or a train station, which is exactly where this was. And you see this person sitting with a case and you wonder why they're there and where are they going? It's like the start of a story. It's like the start of a novel. You know, this person could be traveling away, could be running away from something, it could be running towards something. So the idea of this film noir imagery was quite important at the time.
6: But Visage, as far as I know, only released two albums?
7: I did the first two albums. I produced the first two albums and then concentrated on just getting on with Ultravox. But there were some other recordings afterwards, but I didn't have anything to do with those.
5: So, da kommt der Radio-Olli mal wieder dazwischen und übersetzt ein bisschen. Also er wurde 1953 in Schottland geboren und hat sehr früh angefangen, Gitarre zu spielen und hat dann auch erzählt, dass Musiker halt komische Leute sind in der Schule. Sobald man Gitarre spielt, trifft man so gleich andere Leute auch, die Instrumente spielen, auch wenn man noch keine Band gründen will. Aber man tut sich sofort zusammen. Und so kam es dann halt, dass er die Rich Kids gründete. Dann hat er durch einen Zufall die Gruppe Visage gegründet. Da haben wir ja auch schon oft drüber berichtet und die hat ja auch viele Geheimnisse heutzutage. Der Sänger Steve Strange, der ist ja auch schon leider etwas länger tot. Er hat dann, weil das Album noch nicht komplett war, Text und die Musik zu Visage und zwar den Song Fade to Grey geschrieben. Und die Freundin des damaligen Drummers, die hat die französischen Teile geschrieben. Und dann hat er noch ein bisschen erzählt, worum der Song geht, nämlich dass es eigentlich so eine Art Intro für einen Film noir ist. Ein Mann alleine auf einer Bahnhofsplattform mit seinem Koffer und keiner weiß, wohin er will und ähnliches. Das war einfach schön. Visage hat zwei Alben rausgebracht, die hat er beide produziert. Alles, was danach kam, da war er nicht mehr zuständig. Und dann hören wir jetzt mal rein in unseren ersten Song heute Abend. Natürlich in Visage, geschrieben von Mature und Fade to Grey, gesungen von Steve Strange.
7: Hi, this is Mature from Ultravox and you listen to Ollie Zagzer.

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1: So, es ist immer noch Mittwochabend, ihr hört immer noch Radio Mittelweser mit mir, mit Olli Sachse und dem Interview mit Mitch Ure über Visage. Über seine Anfänge haben wir jetzt eine ganze Menge gesprochen. Jetzt sprechen wir weiter, natürlich wieder auf Englisch oder auf Schottisch. Und ich übersetze danach wie immer auf Deutsch.
2: And then afterwards you became the new singer of Ultravox. You replaced John Vox.
3: Well, I joined Ultravox because of Visage, because the keyboard player in Ultravox, Billy Curry, Ultravox was still in existence. Billy Curry was part of Visage, and through working on the Visage project, I saw Ultravox break up, fall apart, be dropped by the record label, and they asked me if I, because we had been working together, if I would consider joining Ultravox, which I loved the idea of.
2: If I think of Vienna, it was a song that I think at the time then wasn't really made for the charts. How did you get it on to release it?
3: Luck, absolute luck. We knew when we were writing and recording the Vienna album, we knew the track, the song Vienna, was something special. It was interesting, but it was too long to be a single. It was too dark. It was too slow. It speeds up. It's, you know, synthesizer, electronic drums, piano, and a viola. And it's a very odd combination. But sometimes when people get a chance to hear something different, they like it. And that's exactly what happened. Against all the odds, someone played it on national radio and lots of people picked up the telephones and asked what this was, and it just spread that way.
2: And it's a great song, and it goes on with Hymn and Dancing with Tears in My Eyes and something like this. Did you write all the songs, or did Ultravox write the songs?
3: With Ultravox, a bit like Lennon and McCartney, it didn't really matter who wrote what. We divided it all equal ways. Vienna is a classic example of all four people in Ultravox contributing equal amounts. You know, Vienna wouldn't be Vienna without that bass drum heartbeat, do do do do, you know, or the synthesizer bass, do do do do do do, you know. All of those elements came together to create that one song. Over the years, it was different. You know, I'd write a lot of it, or Billy would write a lot of it. But we still called it, it's an Ultravox song.
1: So, ich übersetze mal wieder. Er hat dann also nach den Aufnahmen für das erste Visage-Album hat er den Sänger John Vox bei Ultravox ersetzt. Das hatte da alles nicht mehr so ganz funktioniert. Und da ist er dann als Sänger eingestiegen. Und dann habe ich ihn gefragt, wie das denn kam. Der Song Vienna, den hören wir natürlich gleich, war für die damalige Zeit also überhaupt kein Radiosong mit seinen Streichern, seinen Drums. Also da passte gar nichts. Er war nicht radiotauglich, hatte nicht das Radioformat. Wie das dann kam, dass der trotzdem so ein Radioerfolg wurde. Und er sagte auch, es war einfach absoluter Zufall. Die ganze Band hat ihn geschrieben. Das haben Ultravox eigentlich immer so gemacht, dass nicht einer einen Song geschrieben hat, sondern alle zusammen. Es waren also die besonderen Drums, es war der besondere Synthesizer. All das hat diesen Song ausgemacht. Dann wurde er zufällig mit dem Radio gespielt und dann wurde beim Radio überall angerufen, was ist das, was ist das? Und dann wurde der Song ein richtig großer Erfolg. Also ist es auch einer meiner Lieblingssongs der 80er. Den hören wir jetzt, Ultravox und Vienna. Vielen Dank an Ultravox für diesen tollen Song.

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1: Es ist jetzt zwar schon ein bisschen nach 20 Uhr, wir haben ja auch schon zwei Teile von unserem Interview jetzt gesendet. Wenn ihr das jetzt verpasst habt, zufällig, unser Interview mit Mature, könnt ihr natürlich in der Mediathek nachhören. Weiter geht es jetzt mit Teil 3, der Pop-Legende Mature.
2: And apart from Ultravox, you in the 80s did the Live Aid concerts and wrote the song together with Bob Geldof, I think, Do They Know It's Christmas?
3: Yeah. Yeah, we did. We wanted to do something to try and raise a little bit of money to help people who were affected by the famine in Ethiopia in 1984. And of course, Do They Know It's Christmas became much, much, much bigger than we ever thought it would. And that led on to Live Aid. And then 20 years later, it led on to Live 8. So, yeah, it's still going on.
2: Do you know how many millions you raised with all that?
3: I wouldn't be able to put an exact figure on it because and it took us a while to realize this, because it's a Christmas song, Do They Know It's Christmas, it comes out every Christmas. It's played every Christmas. It's on compilation CDs. It's on movie soundtracks. It's and Bob and I gave the songwriting royalties to the Band Aid Trust, the trustees who look after it all. So it changes year by year, depending on how often that song gets played. But it's somewhere in the, I don't know, 200 million euro mark.
2: Well, congratulations. How did you get the idea to do all this?
3: Oh, that was Geldof. He was just a bully. I'd known Bob for quite a while, and I spoke to him on the telephone. I was standing next to his then girlfriend doing a TV show in England, and she handed me the phone saying, "It's Bob, he wants to talk to you." And he had just seen the footage of the famine, the news footage of the famine on television, and said, "I want to do something, will you help?" And we got together a couple of days later and decided the only contribution we could make realistically was to write a song and get as many of our friends to come along and help us do this, because we needed their fans, we needed their fan base, we need Wham's fan base and George Michael's fan base and Boy George's fan base and all of that stuff. And it was them who turned it into this huge, huge thing.
1: So, ich übersetze mal wieder ein bisschen. Es ging jetzt darum, er hat ja damals in den 80ern mit Band Aid den großen Song Do They Know It's Christmas geschrieben, wie es dazu kam. Also er sagt, das war hauptsächlich sein Kumpel Bob Geldof. Er sagt, er war eigentlich nur der Kumpel, der mitgemacht hat. Bob Geldof hatte die Idee, sie saßen mit seiner Freundin zusammen und sagten, was können wir machen, um den armen Menschen der Welt zu helfen? Und dann haben sie diskutiert und gesagt, also das Einzige, was wir können, ist einen Song schreiben. Was anderes können wir nicht, ist ja auch hart, aber was soll's. Und dann haben sie halt den Song Do They Know It's Christmas geschrieben und haben alle Kollegen und Freunde und bekannten Musiker eingeladen, da mitzumachen, weil sie sagten auch, sie brauchten die Fans von Wham und die Fans von allen anderen, damit der Song erfolgreich wird. Sie haben mit diesem Weihnachtslied über 200 Millionen Dollar eingespielt und er wird ja immer noch gespielt. Das heißt, da fließt auch immer noch Geld. Das ist wirklich eine ganz, ganz tolle Sache. Da freuen wir uns drüber. Den spielen wir jetzt natürlich nicht, sondern wir haben uns nochmal für einen Song von Ultravox entschieden, nämlich Dancing with Tears in My Eyes.

0: songs. So I've just got to mix it up a little bit instead of doing the same thing every day over and over. You have to challenge yourself.
1: In den 80ern haben sie mit der Musikproduzentenlegende Connie Plank zusammengearbeitet. Er sagt, das war eine der schönsten Zeiten seines Lebens. Da haben sie einfach, sind einfach in Anführungszeichen ohne irgendwelche Ideen ins Studio, haben sich mit Connie zusammen hingesetzt und mit ihm ein ganzes Album geschrieben. Sie waren wochenlang nur im Studio. Es war wirklich einfach traumhaft. Dann habe ich ihn gefragt, wie er es schafft, mit seinen 70 Jahren so fit zu sein, dass er noch eine ganze USA-Tour hinbekommt. Also es ist einfach so, dass er das liebt, was er macht. Also man kann einfach nur dann auch fit sein und alt sein oder alt werden, wenn man richtig Spaß an dem hat, was man macht. Das hat er dann noch mehrfach bestätigt. Und er arbeitet auch an einem neuen Album, aber da ist es natürlich schwierig. Er macht das Ganze jetzt seit 40 Jahren, dass er sich nicht selber wiederholt. Er hat seinen Stil, er hat seine Art, Musik zu machen. Und von daher, also es wird noch ein bisschen dauern, aber es wird ein neues Album kommen. Aber er muss halt gucken, dass er sich nicht wiederholt, was Neues macht, aber immer noch mature bleibt. Ist also alles nicht so ganz einfach. Und wir machen jetzt wieder ein bisschen Musik. Einen der größten Hits der 80er, Ultravox und Hymn.

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1: Ich bin Thomas Brockt. Der sogenannte Tankrabatt fällt wie geplant Ende Juni weg. Das haben nach Informationen der Bild die Fraktionen von Union und SPD entschieden. Die Koalition hatte die Spritsteuer im Mai und Juni um knapp 17 Cent pro Liter gesenkt.
2: Der Tankrabatt war von Beginn an für 2 Monate geplant. Zuletzt hatte es aber viele Debatten über eine mögliche Verlängerung gegeben. Jetzt ist das Ende amtlich. Der Rabatt habe gut gewirkt, heißt es aus den Regierungsfraktionen, aber er sei finanzpolitisch nicht sinnvoll. Man könne es sich in der aktuellen Lage nicht leisten, Schulden dafür aufzunehmen. Damit dürften die Preise an den Zapfsäulen ab Juli wieder nach oben gehen und das kurz vor den Sommerferien. Ursula Winkler, Nachrichtenredaktion.
1: Im Kanzleramt sind die Spitzen der schwarz-roten Koalition mit Vertretern von Wirtschaftsverbänden und Gewerkschaften zusammengekommen. Die Themen: der Reformbedarf bei den Sozialversicherungen, am Arbeitsmarkt, bei Steuern und Bürokratieabbau. Entscheidungen sind nicht zu erwarten. Diese sollen erst in einer Sitzung des Koalitionsausschusses fallen, die für den 1. Juli geplant ist. Passend zur Gesundheitsministerkonferenz von Bund und Ländern in Hannover haben tausende Menschen gegen die Sparpläne von Gesundheitsministerin Wagen protestiert. Mehr als 8000 Teilnehmer kamen laut den Veranstaltern zusammen. Die Demonstranten warnten vor Einschnitten in der Gesundheitsversorgung und höheren Belastungen für Versicherte.
3: Wagen stoppen stand auf vielen Schildern. Dazu gab es laute Pfeifkonzerte. Kritisiert werden vor allem höhere Zuzahlungen für Medikamente und geplante Einschränkungen bei der kostenlosen Mitversicherung von Ehepartnern. Die Bundesregierung will damit ein Milliardenloch bei den gesetzlichen Krankenkassen schließen und weitere Beitragserhöhungen verhindern. Die AOK warnt davor, das Sparpaket unter dem Druck der Proteste aufzuweichen. Ohne wirksame Gegenmaßnahmen drohen den Kassen schon im kommenden Jahr neue Finanzprobleme. Zoe Tassovali, Redaktion.
1: US-Präsident Trump hat trotz Waffenruhe im Irankrieg einen weiteren Angriff gegen das Land angekündigt. Das US-Militär habe den Iran gestern hart getroffen und werde es auch heute wieder tun, sagte Trump im Weißen Haus vor Reportern. Gleichzeitig machte er Druck auf den Iran, einem Abkommen zuzustimmen.
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1: Ich bin Thomas Brockt. Die nächsten Wochen bis zur Sommerpause werden zur entscheidenden Bewährungsprobe für die Regierungskoalition. Bis Anfang Juli will sie ein großes Reformpaket schnüren. Zur besseren Abstimmung sind die Spitzen der schwarz-roten Koalition am Abend mit Vertretern von Wirtschaftsverbänden und Gewerkschaften zusammengekommen.
2: Schon vor dem Treffen wird deutlich, wie unterschiedlich die Vorstellungen sind. Die Linke fordert die Gewerkschaften auf, bei Sozialleistungen und Arbeitnehmerrechten klare rote Linien zu ziehen. Auf der anderen Seite werben Wirtschaftsvertreter für tiefgreifende Reformen. Die Wirtschaftsweise Grimm sagt, Deutschland brauche neue Impulse für Wachstum. Dabei geht es unter anderem um Steuern, den Arbeitsmarkt und die Frage, wie mehr Menschen arbeiten können oder länger im Job bleiben. Zoe Tassovali, Nachrichtenredaktion.
1: Der sogenannte Tankrabatt fällt wie geplant Ende des Monats weg. Das haben nach Informationen der Bild-Zeitung die Fraktionen von Union und SPD entschieden. Nach langen Beratungen habe man sich entschieden, den Rabatt wie geplant am 30. Juni auslaufen zu lassen, sagt der Unionsfraktionsvize Müller der Zeitung. Zusammen mit dem SPD-Fraktionsvize Zorn sagte er auch, bei einem möglichen starken Preisanstieg könne man schnell reagieren, auch in den Sommerferien. Deutschland ist auf Extremhitze als Krisenlage aus Sicht von Gesundheits- und Klimaexperten bisher nicht ausreichend vorbereitet. Mehr als 150 Institutionen und Verbände fordern daher, Hitzeschutz systematisch in Krisenvorsorge, Gesundheitsversorgung und Katastrophenschutz zu integrieren.
3: Das Bündnis warnt vor einem sogenannten Hitzedom-Szenario, bei dem in nur wenigen Tagen Zehntausende Menschen sterben könnten. Bei dem Wetterphänomen bildet eine besonders stark ausgeprägte Hochdruckzone in der Atmosphäre eine Art Kuppel, die dann die Hitze über einem bestimmten Gebiet einschließt und die heiße Luft gefangen hält. Darauf sei Deutschland nicht vorbereitet. Die Experten fordern einen konsequenten und flächendeckenden Hitzeschutz mit klaren Zuständigkeiten, wirksamen Schutz für Risikogruppen und einem gestärkten Gesundheitssystem für Hitzelagen. Ursula Winkler, Nachrichtenredaktion.
1: US-Präsident Trump hat trotz Waffenruhe im Irankrieg einen weiteren Angriff gegen das Land angekündigt. Das US-Militär habe den Iran gestern hart getroffen und werde es auch heute wieder tun, sagte Trump im Weißen Haus vor Reportern. Gleichzeitig machte er Druck auf den Iran, einem Abkommen zuzustimmen.
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5: Ein herzliches Willkommen zu meinem Stadtgeflüster Nummer 108 am 10. Juni. Auf der Tagesordnung stehen Dr. Pop, eine Veranstaltung im Theater Nienburg, Joschka Fischer in Nienburg, die Wirtschaftsförderung des Landkreises Nienburg haben ein Thema und heute Nachmittag bzw. Abend tagt der Ausschuss für Brand- und Rettungsmaßnahmen in Nienburg. Ich wünsche gute Unterhaltung.

Hier ist eure Kulturminute aus Nienburg und heute wird's hitverdächtig, denn am Samstag, den 9. Oktober um 20 Uhr kommt ein Mann ins Nienburger Theater, der Popmusik nicht nur liebt, sondern sie sogar studiert hat. Dr. Pop. Ja, Sie haben richtig gehört. Man kann tatsächlich einen Doktortitel in Popmusik machen. Und Dr. Pop beweist, dass man damit nicht nur klüger wird, sondern vor allem lustiger. Er ist so etwas wie der Hausarzt für musikalische, niedergelassen im Radio, im Fernsehen, im Netz und natürlich live auf der Bühne. In seinem Programm Hitverdächtig therapiert er das Publikum mit Musiksamples, kuriosen Fakten und wissenschaftlich belegten Aha-Momenten. Wussten Sie zum Beispiel, dass sich Termiten doppelt so schnell durchs Holz fressen, wenn sie Heavy Metal hören? Oder dass es in der Evolutionslehre den sogenannten Barry White-Effekt gibt? Je tiefer die Stimme, desto größer die Chance bei der Paarung. Das gilt für Menschen genauso wie für Koalabären zum Beispiel. Nee, das ist kein Witz. Das ist alles echt. Dr. Pop zeigt, welche Songs eine Party retten können, welche Musik beim Sport hilft oder sogar beim Hausputz. Von Pop über Rock, Klassik, Schlager, Jazz, Hip-Hop bis Rap. Er feuert vertraute und überraschende Samples aus der Musikgeschichte ab. Und am Ende des Abends weiß jeder im Saal, wie man sein Leben mit Musik noch besser machen kann. Das Besondere, jeder Abend ist anders. Das Programm wird ständig mit neuen Songs und aktuellen Studien aktualisiert. Nur der Titel bleibt und natürlich der Gastgeber. Wenn Sie also Lust auf eine Mischung aus Comedy, Wissenschaft und ganz viel Musik haben, dann sichern Sie sich Ihre Karte. Diese gibt es ab sofort telefonisch unter Nienburg 87356 oder per Mail an der Theaterkasse @nienburg.de. Und weitere Informationen gibt es unter theater.nienburg.de. Das wird ein Abend, der garantiert, ja, hitverdächtig wird.

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1: So, gehen wir mal ein bisschen in Richtung Politik. Ja, eine Frage beschäftigt gerade viele Menschen in Deutschland. Und sie ist zugleich der Titel eines besonderen Abends im Nienburger Theater. Wer sind wir? Deutschland auf der Suche nach seiner Identität. Und jetzt kommt das Datum. Am Dienstag, den 13. April 2027. Also noch etwas hin, etwas lange hin. Um 20 Uhr ist Joschka Fischer, ehemaliger Außenminister und einer der prägenden politischen Köpfe der Bundesrepublik, zu Gast bei uns in Nienburg. Der Vorverkauf hat bereits begonnen. Worum geht's? Fischer nimmt uns mit auf eine oder in eine Zeit, in der die Weltordnung ins Rutschen gerät. Rivalität der Großmächte, der rasante Aufstieg künstlicher Intelligenz, neue wirtschaftliche Kräfte im globalen Süden und mittendrin Deutschland. Wirtschaftlich stark, historisch geprägt und sicherheitspolitisch zurückhaltend. Fischer stellt die großen Fragen: Braucht Deutschland eine neue Sicherheitsstrategie? Wie verändert KI die globale Machtbalance? Und welche Rolle spielt Europa in einer Welt im Wandel? Er analysiert, was es heute bedeutet, dem Vertrauen gerecht zu werden, das Deutschland nach 1945 zurückgewonnen hat und wie wir uns den Bedrohungen des 21. Jahrhunderts stellen können, militärisch, technologisch und politisch. Ein paar Worte vielleicht zu Joschka Fischer. Er ist 1948 geboren, war von 1998 bis 2005 Außenminister der Bundesrepublik und später Gastprofessor in Princeton. Heute lebt er in Berlin und gehört zu den wichtigsten politischen Stimmen des Landes. Und wer da jetzt schon vorsorgen will, einen Platz zu bekommen, der kann sich melden an theaterkasse@nienburg.de oder online unter www.theater.nienburg.de. Termin nochmal, das ist der 13. April 2027.

Gute Nachrichten für den Wirtschaftsstandort Landkreis Nienburg. Gleich zwei Großprojekte versprechen in den kommenden Jahren neue Arbeitsplätze und Millioneninvestitionen. Im GreenTech Park in Steierberg plant das hannoversche Unternehmen EGA Leichtmetall den Bau einer hochmodernen Recyclinganlage für Aluminium. Mit einer Investitionssumme von rund 145 Millionen Euro sollen hier künftig etwa 200 neue Arbeitsplätze entstehen. Der Baubeginn ist noch für dieses Jahr vorgesehen. Auch in Leseringen stehen die Zeichen auf Wachstum. Die dort ansässige Waste to Value GmbH erhält vom Land Niedersachsen eine Förderung in Höhe von über 6 Millionen Euro. Mit den Geldern aus der Gemeinschaftsaufgabe zur Verbesserung der regionalen Wirtschaftsstruktur soll der Aufbau einer neuen Betriebsstätte unterstützt werden. Beide Projekte unterstreichen die zunehmende Bedeutung der Region für nachhaltige und grüne Technologien.

Das war's mal wieder. Mein Stadtgeflüster Nummer 108 am heutigen 10. Juni. Auf der Tagesordnung hatten wir die Veranstaltung im Oktober mit Dr. Pop, Joschka Fischer in Nienburg, der Wirtschaftsstandort Landkreis Nienburg und die heutige Veranstaltung des Ausschusses für Brand- und Rettungswesen in Nienburg in der Feuerwache Verdener Landstraße. So, ich sage bye bye. Am Mikrofon verabschiedet sich Egon Garding. Bis zum nächsten Mal.

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2: Ich bin Thomas Brock. Die Spitzen der schwarz-roten Koalition haben weitere Gespräche mit Arbeitgebern und Gewerkschaften über Reformen in Deutschland vereinbart. Das teilte ein Regierungssprecher nach Beratungen im Kanzleramt mit. Die Vertreter der Regierungskoalition begrüßten die Bereitschaft der Wirtschafts- und Gewerkschaftsvertreter, den Reformprozess konstruktiv zu begleiten, hieß es weiter. Union und SPD wollen bis zur Sommerpause grundlegende Reformen auf den Weg bringen. Bei dem Gespräch im Kanzleramt ging es um die Situation am Arbeitsmarkt, die Stabilität und Sicherung der Sozialversicherung, Bürokratieabbau und Steuerpolitik. Passend zur Gesundheitsministerkonferenz von Bund und Ländern in Hannover haben tausende Menschen gegen die Sparpläne von Gesundheitsministerin Wagen protestiert. Mehr als 8000 Teilnehmer kamen laut den Veranstaltern zusammen. Die Demonstranten warnten vor Einschnitten in der Gesundheitsversorgung und höhere Belastungen für Versicherte.
3: Wagen stoppen stand auf vielen Schildern. Dazu gab es laute Pfeifkonzerte. Kritisiert werden vor allem höhere Zuzahlungen für Medikamente und geplante Einschränkungen bei der kostenlosen Mitversicherung von Ehepartnern. Die Bundesregierung will damit ein Milliardenloch bei den gesetzlichen Krankenkassen schließen und weitere Beitragserhöhungen verhindern. Die AOK warnt davor, das Sparpaket unter dem Druck der Proteste aufzuweichen. Zoe Tassovali, Redaktion.
2: Bei einem schweren Busunfall in Oberbayern ist ein Kind ums Leben gekommen. Ein Reisebus mit Schulkindern war am Mittag im Landkreis Dachau mit einem Linienbus zusammengestoßen.
4: Unterwegs waren Schülerinnen und Schüler einer zweiten Klasse. Ein Kind starb bei dem Unfall, wie die Polizei am späten Nachmittag bestätigt hat. Weitere Kinder und eine Lehrerin wurden teils schwer verletzt. Die beiden Busse sind bei Hebertshausen in einer Kurve zusammengestoßen. Im Linienbus waren keine Fahrgäste. Beide Busfahrer haben nach dem Unfall freiwillig einen Atemalkoholtest gemacht, der bestätigt hat, dass beide nüchtern waren. Was genau zu dem Unfall geführt hat, ist bislang unklar. Aus München, Oliver Urbanke.
2: Die Bahnstrecke zwischen Lehrte bei Hannover und Berlin wird im kommenden Jahr 10 Monate lang voll gesperrt. Die Komplettsperrung sei vom 5. Februar bis 10. Dezember 2027 geplant, berichtet unter anderem die Hannoversche Allgemeine Zeitung. Ausgetauscht werden sollen demnach unter anderem etliche Weichen und Gleise. Die Deutsche Bahn will darüber bald informieren.
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1: Ich bin Thomas Brock. Das US-Militär hat nach eigenen Angaben auf Befehl von Präsident Trump mit neuen Angriffen auf mehrere Ziele im Iran begonnen. Das sei eine Reaktion auf die ungerechtfertigte und anhaltende Aggression des Irans, teilte das US-Regionalkommando CENTCOM mit. Kurz zuvor hatte Trump bereits weitere Angriffe angekündigt. Iranische Staatsmedien meldeten Explosionen an der Südküste. In der vergangenen Nacht hatte das US-Militär in Sirik am Golf von Oman Angriffe geflogen. Der sogenannte Tankrabatt fällt wie geplant Ende Juni weg. Das haben nach Informationen der Bild die Fraktionen von Union und SPD entschieden. Die Koalition hatte die Spritsteuer im Mai und Juni um knapp 17 Cent pro Liter gesenkt.
2: Der Tankrabatt war von Beginn an für 2 Monate geplant. Zuletzt hatte es aber viele Debatten über eine mögliche Verlängerung gegeben. Jetzt ist das Ende amtlich. Der Rabatt habe gut gewirkt, heißt es aus den Regierungsfraktionen, aber er sei finanzpolitisch nicht sinnvoll. Man könne es sich in der aktuellen Lage nicht leisten, Schulden dafür aufzunehmen. Damit dürften die Preise an den Zapfsäulen ab Juli wieder nach oben gehen und das kurz vor den Sommerferien. Ursula Winkler, Nachrichtenredaktion.
1: Die Spitzen der schwarz-roten Koalition haben weitere Gespräche mit Arbeitgebern und Gewerkschaften über Reformen in Deutschland vereinbart. Das teilte ein Regierungssprecher nach Beratungen im Kanzleramt mit. Die Vertreter der Regierungskoalition begrüßten die Bereitschaft der Wirtschafts- und Gewerkschaftsvertreter, den Reformprozess konstruktiv zu begleiten, hieß es weiter. Union und SPD wollen bis zur Sommerpause grundlegende Reformen auf den Weg bringen. Bei dem Gespräch im Kanzleramt ging es um die Situation am Arbeitsmarkt, die Stabilität und Sicherung der Sozialversicherungen, Bürokratieabbau und Steuerpolitik. Bei einem schweren Busunfall in Oberbayern ist ein Kind ums Leben gekommen. Ein Reisebus mit Schulkindern war am Mittag im Landkreis Dachau mit einem Linienbus zusammengestoßen.
3: Unterwegs waren Schülerinnen und Schüler einer 2. Klasse. Ein Kind starb bei dem Unfall, wie die Polizei am späten Nachmittag bestätigt hat. Weitere Kinder und eine Lehrerin wurden teils schwer verletzt. Die beiden Busse sind bei Hebertshausen in einer Kurve zusammengestoßen. Im Linienbus waren keine Fahrgäste. Beide Busfahrer haben nach dem Unfall freiwillig einen Atemalkoholtest gemacht, der bestätigt hat, dass beide nüchtern waren. Was genau zu dem Unfall geführt hat, ist bislang unklar. Aus München, Oliver Urbanke.
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